0: ist Julia Kersten. Die Aussichten zum Wochenende: Der Süden startet heiter und trocken bei spätsommerlichen 27 Grad. Im Rest des Landes gibt es tagsüber einen Sonne-Wolken-Mix und rund 20 Grad. An der Nordsee zieht bei mäßigem bis frischem Südwestwind auch mal ein Schauer vorbei. Während sich der Süden von seiner schönen Seite zeigt, schicken uns Westen und Osten immer wieder dichte Wolken und zeitweise etwas Regen. In den Nächten ziehen von Norden her immer wieder dichtere Wolken auf, die gebietsweise auch ein paar Regentropfen im Gepäck haben, während es im Süden bei Tiefstwerten bis 6 Grad oft klar bleibt. Der Trend für die kommende Woche zeigt: Zum Start noch letzte abziehende Regenwolken im Südosten, bevor sich das Wetter bei kühleren 15 bis 9 Grad allmählich wieder beruhigt.
1: So viel zu den Nachrichten und dem Wetter. Wir wünschen allen Hörern weiterhin viel Spaß bei Fantastic Radio.
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0: Sattelwagen. Im Reisebus, der mit älteren Menschen aus Baden-Württemberg besetzt war, wurden 15 Insassen leicht verletzt. Die älteste Reisende war 96 Jahre alt. Auch 5 Menschen im auffahrenden Auto erlitten Verletzungen, während die Insassen des zweiten beteiligten Wagens unverletzt blieben. Soweit die Meldungen.
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2: Im Wetterstudio ist Julia Kersten. Die Aussichten zum Wochenende: Der Süden startet heiter und trocken bei spätsommerlichen 27 Grad. Im Rest des Landes gibt es tagsüber einen Sonne-Wolken-Mix und rund 20 Grad. An der Nordsee zieht bei mäßigem bis frischem Südwestwind auch mal ein Schauer vorbei. Während sich der Süden von seiner schönen Seite zeigt, schicken uns Westen und Osten immer wieder dichte Wolken und zeitweise etwas Regen. In den Nächten ziehen von Norden her immer wieder dichtere Wolken auf, die gebietsweise auch ein paar Regentropfen im Gepäck haben, während es im Süden bei Tiefstwerten bis 6 Grad oft klar bleibt. Der Trend für die kommende Woche zeigt: Zum Start noch letzte abziehende Regenwolken im Südosten, bevor sich das Wetter bei kühleren 15 bis 9 Grad allmählich wieder beruhigt.
1: So viel zu den Nachrichten und dem Wetter. Wir wünschen allen Hörern weiterhin viel Spaß bei Fantastic Radio.
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6: Mit Michael Miem. Die Bemühungen um eine Lösung im Ukraine-Krieg werden in Kiew fortgesetzt. US-Unterhändler Steve Witkoff und Jared Kushner sind erstmals in die ukrainische Hauptstadt gereist und haben dort Präsident Zelensky getroffen. Die erste Gesprächsrunde fand vor der Sophienkathedrale statt. Später kamen auch die Sicherheitsberater aus Deutschland, Frankreich und Großbritannien zu den Verhandlungen hinzu. Über konkrete Ergebnisse oder Inhalte der Gespräche wurde zunächst nichts bekannt. Um 18 Uhr haben die Wahllokale in Sachsen-Anhalt geschlossen und die Bürger in dem Bundesland ihre Stimmen abgegeben. Dabei konnte die AfD ein historisch gutes und die anderen Parteien ein historisch schlechtes Ergebnis einfahren. Schon im Vorfeld zeichneten sich Werte von fast 45% in Umfragen ab. Ministerpräsident Schulze und Herausforderer Siegmund äußerten sich beide zuversichtlich.
7: Es geht am Ende nicht um Sven Schulze. Es geht auch ehrlich gesagt nicht um irgendeine Partei. Es geht um unser Land Sachsen-Anhalt. Und deswegen, das Ergebnis ist das, was uns die Menschen mitgeben und diesen Auftrag dann schauen, was daraus zu machen ist.
8: Wir sagen ganz klar, erst das Land, dann die Partei, dann die Person. Aber gerade dieses Land hat es verdient, dass wir endlich hier die politische Wende herbeiführen. Und das kann man nicht mit denen, die es dahin gebracht haben, wo es aktuell ist. Und deswegen brauchen wir die Alleinregierung. Ich möchte, dass der Wähler, und diesen Satz muss ich immer wieder bringen, nach der Wahl endlich wieder das bekommt, was er vorher gewählt hat und endlich auch eine politische Wende herbeigeführt werden kann.
6: Fest stand bereits am Sonntagnachmittag mit 65% war die Wahlbeteiligung bis dahin deutlich höher als bei früheren Entscheidungen. Für die späteren Hochrechnungen werden die ausgezählten Stimmen aus verschiedenen Wahlbezirken statistisch ausgewertet, wobei die Genauigkeit mit zunehmender Zahl der ausgezählten Stimmen steigt. Das endgültige Ergebnis wird im Laufe des Montags erwartet. Auf der A3 bei Wörth an der Donau sind bei einem Auffahrunfall mit einem Reisebus 20 Menschen verletzt worden. Nach Angaben der Polizei fuhr ein Auto im stockenden Verkehr auf den Bus auf. Anschließend prallte ein weiteres Fahrzeug auf den Unfallwagen. Im Reisebus, der mit älteren Menschen aus Baden-Württemberg besetzt war, wurden 15 Insassen leicht verletzt. Die älteste Reisende war 96 Jahre alt. Auch 5 Menschen im auffahrenden Auto erlitten Verletzungen, während die Insassen des zweiten beteiligten Wagens unverletzt blieben. Soweit die Meldungen.
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9: Im Wetterstudio ist Julia Kersten. Die Aussichten zum Wochenende: Der Süden startet heiter und trocken bei spätsommerlichen 27 Grad. Im Rest des Landes gibt es tagsüber einen Sonne-Wolken-Mix und rund 20 Grad. An der Nordsee zieht bei mäßigem bis frischem Südwestwind auch mal ein Schauer vorbei. Während sich der Süden von seiner schönen Seite zeigt, schicken uns Westen und Osten immer wieder dichte Wolken und zeitweise etwas Regen. In den Nächten ziehen von Norden her immer wieder dichtere Wolken auf, die gebietsweise auch ein paar Regentropfen im Gepäck haben, während es im Süden bei Tiefstwerten bis 6 Grad oft klar bleibt. Der Trend für die kommende Woche zeigt: Zum Start noch letzte abziehende Regenwolken im Südosten, bevor sich das Wetter bei kühleren 15 bis 9 Grad allmählich wieder beruhigt.
5: So viel zu den Nachrichten und dem Wetter. Wir wünschen allen Hörern weiterhin viel Spaß bei Fantastic Radio.
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6: Mit Michael Miem. Die Bemühungen um eine Lösung im Ukraine-Krieg werden in Kiew fortgesetzt. US-Unterhändler Steve Witkoff und Jared Kushner sind erstmals in die ukrainische Hauptstadt gereist und haben dort Präsident Zelensky getroffen. Die erste Gesprächsrunde fand vor der Sophienkathedrale statt. Später kamen auch die Sicherheitsberater aus Deutschland, Frankreich und Großbritannien zu den Verhandlungen hinzu. Über konkrete Ergebnisse oder Inhalte der Gespräche wurde zunächst nichts bekannt. Um 18 Uhr haben die Wahllokale in Sachsen-Anhalt geschlossen und die Bürger in dem Bundesland ihre Stimmen abgegeben. Dabei konnte die AfD ein historisch gutes und die anderen Parteien ein historisch schlechtes Ergebnis einfahren. Schon im Vorfeld zeichneten sich Werte von fast 45% in Umfragen ab. Ministerpräsident Schulze und Herausforderer Siegmund äußerten sich beide zuversichtlich.
7: Es geht am Ende nicht um Sven Schulze. Es geht auch ehrlich gesagt nicht um irgendeine Partei. Es geht um unser Land Sachsen-Anhalt. Und deswegen, das Ergebnis ist das, was uns die Menschen mitgeben und diesen Auftrag dann schauen, was daraus zu machen ist.
8: Wir sagen ganz klar, erst das Land, dann die Partei, dann die Person. Aber gerade dieses Land hat es verdient, dass wir endlich hier die politische Wende herbeiführen. Und das kann man nicht mit denen, die es dahin gebracht haben, wo es aktuell ist. Und deswegen brauchen wir die Alleinregierung. Ich möchte, dass der Wähler, und diesen Satz muss ich immer wieder bringen, nach der Wahl endlich wieder das bekommt, was er vorher gewählt hat und endlich auch eine politische Wende herbeigeführt werden kann.
6: Fest stand bereits am Sonntagnachmittag mit 65% war die Wahlbeteiligung bis dahin deutlich höher als bei früheren Entscheidungen. Für die späteren Hochrechnungen werden die ausgezählten Stimmen aus verschiedenen Wahlbezirken statistisch ausgewertet, wobei die Genauigkeit mit zunehmender Zahl der ausgezählten Stimmen steigt. Das endgültige Ergebnis wird im Laufe des Montags erwartet. Auf der A3 bei Wörth an der Donau sind bei einem Auffahrunfall mit einem Reisebus 20 Menschen verletzt worden. Nach Angaben der Polizei fuhr ein Auto im stockenden Verkehr auf den Bus auf. Anschließend prallte ein weiteres Fahrzeug auf den Unfallwagen. Im Reisebus, der mit älteren Menschen aus Baden-Württemberg besetzt war, wurden 15 Insassen leicht verletzt. Die älteste Reisende war 96 Jahre alt. Auch 5 Menschen im auffahrenden Auto erlitten Verletzungen, während die Insassen des zweiten beteiligten Wagens unverletzt blieben. Soweit die Meldungen.
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9: Im Wetterstudio ist Julia Kersten. Die Aussichten zum Wochenende: Der Süden startet heiter und trocken bei spätsommerlichen 27 Grad. Im Rest des Landes gibt es tagsüber einen Sonne-Wolken-Mix und rund 20 Grad. An der Nordsee zieht bei mäßigem bis frischem Südwestwind auch mal ein Schauer vorbei. Während sich der Süden von seiner schönen Seite zeigt, schicken uns Westen und Osten immer wieder dichte Wolken und zeitweise etwas Regen. In den Nächten ziehen von Norden her immer wieder dichtere Wolken auf, die gebietsweise auch ein paar Regentropfen im Gepäck haben, während es im Süden bei Tiefstwerten bis 6 Grad oft klar bleibt. Der Trend für die kommende Woche zeigt: Zum Start noch letzte abziehende Regenwolken im Südosten, bevor sich das Wetter bei kühleren 15 bis 9 Grad allmählich wieder beruhigt.
5: So viel zu den Nachrichten und dem Wetter. Wir wünschen allen Hörern weiterhin viel Spaß bei Fantastic Radio.
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6: Mit Michael Miem. Die Bemühungen um eine Lösung im Ukraine-Krieg werden in Kiew fortgesetzt. US-Unterhändler Steve Witkoff und Jared Kushner sind erstmals in die ukrainische Hauptstadt gereist und haben dort Präsident Zelensky getroffen. Die erste Gesprächsrunde fand vor der Sophienkathedrale statt. Später kamen auch die Sicherheitsberater aus Deutschland, Frankreich und Großbritannien zu den Verhandlungen hinzu. Über konkrete Ergebnisse oder Inhalte der Gespräche wurde zunächst nichts bekannt. Um 18 Uhr haben die Wahllokale in Sachsen-Anhalt geschlossen und die Bürger in dem Bundesland ihre Stimmen abgegeben. Dabei konnte die AfD ein historisch gutes und die anderen Parteien ein historisch schlechtes Ergebnis einfahren. Schon im Vorfeld zeichneten sich Werte von fast 45% in Umfragen ab. Ministerpräsident Schulze und Herausforderer Siegmund äußerten sich beide zuversichtlich.
7: Es geht am Ende nicht um Sven Schulze. Es geht auch ehrlich gesagt nicht um irgendeine Partei. Es geht um unser Land Sachsen-Anhalt. Und deswegen, das Ergebnis ist das, was uns die Menschen mitgeben und diesen Auftrag dann damit schauen, was daraus zu machen ist.
8: Wir sagen ganz klar, erst das Land, dann die Partei, dann die Person. Aber gerade dieses Land hat es verdient, dass wir endlich hier die politische Wende herbeiführen. Und das kann man nicht mit denen, die es dahin gebracht haben, wo es aktuell ist. Und deswegen brauchen wir die Alleinregierung. Ich möchte, dass der Wähler, und diesen Satz muss ich immer wieder bringen, nach der Wahl endlich wieder das bekommt, was er vorher gewählt hat und endlich auch eine politische Wende herbeigeführt werden kann.
6: Fest stand bereits am Sonntagnachmittag mit 65% war die Wahlbeteiligung bis dahin deutlich höher als bei früheren Entscheidungen. Für die späteren Hochrechnungen werden die ausgezählten Stimmen aus verschiedenen Wahlbezirken statistisch ausgewertet, wobei die Genauigkeit mit zunehmender Zahl der ausgezählten Stimmen steigt. Das endgültige Ergebnis wird im Laufe des Montags erwartet. Auf der A3 bei Wörth an der Donau sind bei einem Auffahrunfall mit einem Reisebus 20 Menschen verletzt worden. Nach Angaben der Polizei fuhr ein Auto im stockenden Verkehr auf den Bus auf. Anschließend prallte ein weiteres Fahrzeug auf den Unfallwagen. Im Reisebus, der mit älteren Menschen aus Baden-Württemberg besetzt war, wurden 15 Insassen leicht verletzt. Die älteste Reisende war 96 Jahre alt. Auch 5 Menschen im auffahrenden Auto erlitten Verletzungen, während die Insassen des zweiten beteiligten Wagens unverletzt blieben. Soweit die Meldungen.
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9: Im Wetterstudio ist Julia Kersten. Die Aussichten zum Wochenende? Der Süden startet heiter und trocken bei spätsommerlichen 27 Grad. Im Rest des Landes gibt es tagsüber einen Sonne-Wolken-Mix und rund 20 Grad. An der Nordsee zieht bei mäßigem bis frischem Südwestwind auch mal ein Schauer vorbei. Während sich der Süden von seiner schönen Seite zeigt, schicken uns Westen und Osten immer wieder dichte Wolken und zeitweise etwas Regen. In den Nächten ziehen von Norden her immer wieder dichtere Wolken auf, die gebietsweise auch ein paar Regentropfen im Gepäck haben, während es im Süden bei Tiefstwerten bis 6 Grad oft klar bleibt. Der Trend für die kommende Woche zeigt, zum Start noch letzte abziehende Regenwolken im Südosten, bevor sich das Wetter bei kühleren 15 bis 9 Grad allmählich wieder beruhigt.
5: So viel zu den Nachrichten und dem Wetter. Wir wünschen allen Hörern weiterhin viel Spaß bei Fantastik Radio.
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5: Mit Michael Miem. Die Inflation im Euroraum dürfte nach Einschätzung von EZB-Präsidentin Lagarde zunächst weiter steigen, bevor sich die Entwicklung wieder umkehrt. Nach ihren aktuellen Prognosen werde die Teuerung bis Ende 2026 zunächst höher ausfallen und anschließend zurückgehen. Hintergrund sind unter anderem die stark gestiegenen Ölpreise infolge des Iran-Kriegs. Im August lag die Inflationsrate im Euroraum bei 3,3% und damit deutlich über dem Ziel von 2%. Und jetzt die wichtigsten Meldungen der vergangenen Tage noch einmal im Wochenrückblick. Montag. AfD-Chefin Alice Weidel hat das Ergebnis ihrer Partei bei den Landtagswahlen in Sachsen-Anhalt als historischen Erfolg bezeichnet. Sie führte die starken Zugewinne unter anderem auf die Mobilisierung bisheriger Nichtwähler und den Wechsel von Wählern anderer Parteien zurück. Dienstag. Die deutschen Ergebnisse der PISA-Studie 2025 markieren einen neuen Tiefpunkt. In Lesen, Mathematik und Naturwissenschaften erreichten die 15-Jährigen jeweils die niedrigsten Werte seit Beginn der internationalen Vergleichsstudie vor 25 Jahren. Samuel Greif, der PISA-Studienleiter, auf Welt.
6: Besonders besorgniserregend für Deutschland ist der wachsende Anteil an Jugendlichen, die keine ausreichenden Basiskompetenzen erreichen. Das betrifft etwa 1 von 4 in den Naturwissenschaften und 1 von 3 in Lesen und Mathematik. Und gut und gerne 20%, also 1 von 5 Jugendlichen, hat in keinem der 3 genannten Bereiche ausreichende Basiskompetenzen.
5: Mittwoch. In Oslo ist König Harald V. mit einem Staatsbegräbnis verabschiedet worden. Bereits in den vergangenen Tagen legten Menschen auf dem Schlossplatz Zehntausende Blumen nieder. Zu den internationalen Gästen der Trauerfeier gehörten unter anderem Bundespräsident Steinmeier und der ukrainische Präsident Zelensky. Auch die europäischen Königshäuser wurden überwiegend durch die jeweiligen Königspaare vertreten. Donnerstag. Die Berliner SPD hat eine Spende über 9.900 Euro zurückgewiesen, die Ende Dezember auf dem Parteikonto eingegangen sein soll. Nach Angaben von Schatzmeister Fischer wurde die Rückzahlung auf Anweisung des Spitzenkandidaten Steffen Krach veranlasst. Das Geld ging am 9. Januar an den Absender zurück. Hintergrund waren Ermittlungen gegen Spitzenkandidat Krach im Zusammenhang mit einem Vergabeverfahren in Hannover. Freitag. In den USA ist an die Opfer der Terroranschläge vom 11. September 2001 erinnert worden. An den damaligen Anschlagsorten in New York, am Pentagon und in Pennsylvania gab es Gedenkveranstaltungen mit Schweigeminuten, Glockenschlägen und Lichtinstallationen. In New York hatten Angehörige erneut die Namen der Getöteten verlesen, während die Zeitpunkte der Flugzeugeinschläge und des Einsturzes der Türme mit mehreren Schweigeminuten markiert wurden. Mit Michael Miem. Die Bemühungen um eine Lösung im Ukraine-Krieg werden in Kiew fortgesetzt. US-Unterhändler Steve Witkoff und Jared Kushner sind erstmals in die ukrainische Hauptstadt gereist und haben dort Präsident Zelensky getroffen. Die erste Gesprächsrunde fand vor der Sophienkathedrale statt. Später kamen auch die Sicherheitsberater aus Deutschland, Frankreich und Großbritannien zu den Verhandlungen hinzu. Über konkrete Ergebnisse oder Inhalte der Gespräche wurde zunächst nichts bekannt. Um 18 Uhr haben die Wahllokale in Sachsen-Anhalt geschlossen und die Bürger in dem Bundesland ihre Stimmen abgegeben. Dabei konnte die AfD ein historisch gutes und die anderen Parteien ein historisch schlechtes Ergebnis einfahren. Schon im Vorfeld zeichneten sich Werte von fast 45% in Umfragen ab. Ministerpräsident Schulze und Herausforderer Siegmund äußerten sich beide zuversichtlich.
7: Es geht am Ende nicht um Sven Schulze. Es geht auch ehrlich gesagt nicht um irgendeine Partei. Es geht um unser Land Sachsen-Anhalt. Und deswegen, das Ergebnis ist das, was uns die Menschen mitgeben und diesen Auftrag dann damit schauen, was daraus zu machen ist.
8: Wir sagen ganz klar, erst das Land, dann die Partei, dann die Person. Aber gerade dieses Land hat es verdient, dass wir endlich hier die politische Wende herbeiführen. Und das kann man nicht mit denen, die es dahin gebracht haben, wo es aktuell ist. Und deswegen brauchen wir die Alleinregierung. Ich möchte, dass der Wähler, und diesen Satz muss ich immer wieder bringen, nach der Wahl endlich wieder das bekommt, was er vorher gewählt hat und endlich auch eine politische Wende herbeigeführt werden kann.
5: Fest stand bereits am Sonntagnachmittag. Mit 65% war die Wahlbeteiligung bis dahin deutlich höher als bei früheren Entscheidungen. Für die späteren Hochrechnungen werden die ausgezählten Stimmen aus verschiedenen Wahlbezirken statistisch ausgewertet, wobei die Genauigkeit mit zunehmender Zahl der ausgezählten Stimmen steigt. Das endgültige Ergebnis wird im Laufe des Montags erwartet. Auf der A3 bei Wörth an der Donau sind bei einem Auffahrunfall mit einem Reisebus 20 Menschen verletzt worden. Nach Angaben der Polizei fuhr ein Auto im stockenden Verkehr auf den Bus auf. Anschließend prallte ein weiteres Fahrzeug auf den Unfallwagen. Im Reisebus, der mit älteren Menschen aus Baden-Württemberg besetzt war, wurden 15 Insassen leicht verletzt. Die älteste Reisende war 96 Jahre alt. Auch 5 Menschen im auffahrenden Auto erlitten Verletzungen, während die Insassen des zweiten beteiligten Wagens unverletzt blieben. Soweit die Meldungen.
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9: Im Wetterstudio ist Julia Kersten. Die Aussichten zum Wochenende. Der Süden startet heiter und trocken bei spätsommerlichen 27 Grad. Im Rest des Landes gibt es tagsüber einen Sonne-Wolken-Mix und rund 20 Grad. An der Nordsee zieht bei mäßigem bis frischem Südwestwind auch mal ein Schauer vorbei. Während sich der Süden von seiner schönen Seite zeigt, schicken uns Westen und Osten immer wieder dichte Wolken und zeitweise etwas Regen. In den Nächten ziehen von Norden her immer wieder dichtere Wolken auf, die gebietsweise auch ein paar Regentropfen im Gepäck haben, während es im Süden bei Tiefstwerten bis 6 Grad oft klar bleibt. Der Trend für die kommende Woche zeigt, zum Start noch letzte abziehende Regenwolken im Südosten, bevor sich das Wetter bei kühleren 15 bis 9 Grad allmählich wieder beruhigt.
4: So viel zu den Nachrichten und dem Wetter. Wir wünschen allen Hörern weiterhin viel Spaß bei Fantastic Radio.
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6: Mit Michael Miem. Die Inflation im Euroraum dürfte nach Einschätzung von EZB-Präsidentin Lagarde zunächst weiter steigen, bevor sich die Entwicklung wieder umkehrt. Nach ihren aktuellen Prognosen werde die Teuerung bis Ende 2026 zunächst höher ausfallen und anschließend zurückgehen. Hintergrund sind unter anderem die stark gestiegenen Ölpreise infolge des Iran-Kriegs. Im August lag die Inflationsrate im Euroraum bei 3,3% und damit deutlich über dem Ziel von 2%. Und jetzt die wichtigsten Meldungen der vergangenen Tage noch einmal im Wochenrückblick. Montag. AfD-Chefin Alice Weidel hat das Ergebnis ihrer Partei bei den Landtagswahlen in Sachsen-Anhalt als historischen Erfolg bezeichnet. Sie führte die starken Zugewinne unter anderem auf die Mobilisierung bisheriger Nichtwähler und den Wechsel von Wählern anderer Parteien zurück. Dienstag. Die deutschen Ergebnisse der PISA-Studie 2025 markieren einen neuen Tiefpunkt. In Lesen, Mathematik und Naturwissenschaften erreichten die 15-Jährigen jeweils die niedrigsten Werte seit Beginn der internationalen Vergleichsstudie vor 25 Jahren. Samuel Greif, der PISA-Studienleiter auf Welt.
7: Besonders besorgniserregend für Deutschland ist der wachsende Anteil an Jugendlichen, die keine ausreichenden Basiskompetenzen erreichen. Das betrifft etwa einen von vier in den Naturwissenschaften und einen von dreien in Lesen und Mathematik. Und gut und gerne 20%, also einer von fünf Jugendlichen, hat in keinem der drei genannten Bereiche ausreichende Basiskompetenzen.
6: Mittwoch. In Oslo ist König Harald V. mit einem Staatsbegräbnis verabschiedet worden. Bereits in den vergangenen Tagen legten Menschen auf dem Schlossplatz zehntausende Blumen nieder. Zu den internationalen Gästen der Trauerfeier gehörten unter anderem Bundespräsident Steinmeier und der ukrainische Präsident Zelensky. Auch die europäischen Königshäuser wurden überwiegend durch die jeweiligen Königspaare vertreten. Donnerstag. Die Berliner SPD hat eine Spende über 9.900 Euro zurückgewiesen, die Ende Dezember auf dem Parteikonto eingegangen sein soll. Nach Angaben von Schatzmeister Fischer wurde die Rückzahlung auf Anweisung des Spitzenkandidaten Steffen Krach veranlasst. Das Geld ging am 9. Januar an den Absender zurück. Hintergrund waren Ermittlungen gegen Spitzenkandidat Krach im Zusammenhang mit einem Vergabeverfahren in Hannover. Freitag. In den USA ist an die Opfer der Terroranschläge vom 11. September 2001 erinnert worden. An den damaligen Anschlagsorten in New York, am Pentagon und in Pennsylvania gab es Gedenkveranstaltungen mit Schweigeminuten, Glockenschlägen und Lichtinstallationen. In New York hatten Angehörige erneut die Namen der Getöteten verlesen, während die Zeitpunkte der Flugzeugeinschläge und des Einsturzes der Türme mit mehreren Schweigeminuten markiert wurden.
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8: Im Wetterstudio ist Julia Kersten. Die Aussichten zum Wochenende: Der Süden startet heiter und trocken bei spätsommerlichen 27 Grad. Im Rest des Landes gibt es tagsüber einen Sonne-Wolken-Mix und rund 20 Grad. An der Nordsee zieht bei mäßigem bis frischem Südwestwind auch mal ein Schauer vorbei. Während sich der Süden von seiner schönen Seite zeigt, schicken uns Westen und Osten immer wieder dichte Wolken und zeitweise etwas Regen. In den Nächten ziehen von Norden her immer wieder dichtere Wolken auf, die gebietsweise auch ein paar Regentropfen im Gepäck haben, während es im Süden bei Tiefstwerten bis 6 Grad oft klar bleibt. Der Trend für die kommende Woche zeigt: Zum Start noch letzte abziehende Regenwolken im Südosten, bevor sich das Wetter bei kühleren 15 bis 9 Grad allmählich wieder beruhigt.
5: So viel zu den Nachrichten und dem Wetter. Wir wünschen allen Hörern weiterhin viel Spaß bei Fantastic Radio.
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6: Mit Michael Miem. Die Inflation im Euroraum dürfte nach Einschätzung von EZB-Präsidentin Lagarde zunächst weiter steigen, bevor sich die Entwicklung wieder umkehrt. Nach ihren aktuellen Prognosen werde die Teuerung bis Ende 2026 zunächst höher ausfallen und anschließend zurückgehen. Hintergrund sind unter anderem die stark gestiegenen Ölpreise infolge des Iran-Kriegs. Im August lag die Inflationsrate im Euroraum bei 3,3% und damit deutlich über dem Ziel von 2%. Und jetzt die wichtigsten Meldungen der vergangenen Tage noch einmal im Wochenrückblick. Montag. AfD-Chefin Alice Weidel hat das Ergebnis ihrer Partei bei den Landtagswahlen in Sachsen-Anhalt als historischen Erfolg bezeichnet. Sie führte die starken Zugewinne unter anderem auf die Mobilisierung bisheriger Nichtwähler und den Wechsel von Wählern anderer Parteien zurück. Dienstag. Die deutschen Ergebnisse der PISA-Studie 2025 markieren einen neuen Tiefpunkt. Im Lesen, Mathematik und Naturwissenschaften erreichten die 15-Jährigen jeweils die niedrigsten Werte seit Beginn der internationalen Vergleichsstudie vor 25 Jahren. Samuel Greif, der PISA-Studienleiter, auffällt.
7: Besonders besorgniserregend für Deutschland ist der wachsende Anteil an Jugendlichen, die keine ausreichenden Basiskompetenzen erreichen. Das betrifft etwa einen von vier in den Naturwissenschaften und einen von dreien in Lesen und Mathematik. Und gut und gerne 20%, also einer von fünf Jugendlichen, hat in keinem der drei genannten Bereiche ausreichende Basiskompetenzen.
6: Mittwoch. In Oslo ist König Harald V. mit einem Staatsbegräbnis verabschiedet worden. Bereits in den vergangenen Tagen legten Menschen auf dem Schlossplatz zehntausende Blumen nieder. Zu den internationalen Gästen der Trauerfeier gehörten unter anderem Bundespräsident Steinmeier und der ukrainische Präsident Zelensky. Auch die europäischen Königshäuser wurden überwiegend durch die jeweiligen Königspaare vertreten. Donnerstag. Die Berliner SPD hat eine Spende über 9.900 Euro zurückgewiesen, die Ende Dezember auf dem Parteikonto eingegangen sein soll. Nach Angaben von Schatzmeister Fischer wurde die Rückzahlung auf Anweisung des Spitzenkandidaten Steffen Krach veranlasst. Das Geld ging am 9. Januar an den Absender zurück. Hintergrund waren Ermittlungen gegen Spitzenkandidat Krach im Zusammenhang mit einem Vergabeverfahren in Hannover. Freitag. In den USA ist an die Opfer der Terroranschläge vom 11. September 2001 erinnert worden. An den damaligen Anschlagsorten in New York, am Pentagon und in Pennsylvania gab es Gedenkveranstaltungen mit Schweigeminuten, Glockenschlägen und Lichtinstallationen. In New York hatten Angehörige erneut die Namen der Getöteten verlesen, während die Zeitpunkte der Flugzeugeinschläge und des Einsturzes der Türme mit mehreren Schweigeminuten markiert wurden.
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8: Im Wetterstudio ist Julia Kersten. Die Aussichten zum Wochenende: Der Süden startet heiter und trocken bei spätsommerlichen 27 Grad. Im Rest des Landes gibt es tagsüber einen Sonne-Wolken-Mix und rund 20 Grad. An der Nordsee zieht bei mäßigem bis frischem Südwestwind auch mal ein Schauer vorbei. Während sich der Süden von seiner schönen Seite zeigt, schicken uns Westen und Osten immer wieder dichte Wolken und zeitweise etwas Regen. In den Nächten ziehen von Norden her immer wieder dichtere Wolken auf, die gebietsweise auch ein paar Regentropfen im Gepäck haben, während es im Süden bei Tiefstwerten bis 6 Grad oft klar bleibt. Der Trend für die kommende Woche zeigt: Zum Start noch letzte abziehende Regenwolken im Südosten, bevor sich das Wetter bei kühleren 15 bis 9 Grad allmählich wieder beruhigt.
5: So viel zu den Nachrichten und dem Wetter. Wir wünschen allen Hörern weiterhin viel Spaß bei Fantastic Radio.
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5: Mit Michael Miem. Die Inflation im Euroraum dürfte nach Einschätzung von EZB-Präsidentin Lagarde zunächst weiter steigen, bevor sich die Entwicklung wieder umkehrt. Nach ihren aktuellen Prognosen werde die Teuerung bis Ende 2026 zunächst höher ausfallen und anschließend zurückgehen. Hintergrund sind unter anderem die stark gestiegenen Ölpreise infolge des Iran-Kriegs. Im August lag die Inflationsrate im Euroraum bei 3,3% und damit deutlich über dem Ziel von 2%. Und jetzt die wichtigsten Meldungen der vergangenen Tage noch einmal im Wochenrückblick. Montag. AfD-Chefin Alice Weidel hat das Ergebnis ihrer Partei bei den Landtagswahlen in Sachsen-Anhalt als historischen Erfolg bezeichnet. Sie führte die starken Zugewinne unter anderem auf die Mobilisierung bisheriger Nichtwähler und den Wechsel von Wählern anderer Parteien zurück. Dienstag. Die deutschen Ergebnisse der PISA-Studie 2025 markieren einen neuen Tiefpunkt. Im Lesen, Mathematik und Naturwissenschaften erreichten die 15-Jährigen jeweils die niedrigsten Werte seit Beginn der internationalen Vergleichsstudie vor 25 Jahren. Samuel Greif, der PISA-Studienleiter auf Welt.
6: Besonders besorgniserregend für Deutschland ist der wachsende Anteil an Jugendlichen, die keine ausreichenden Basiskompetenzen erreichen. Das betrifft etwa einen von vier in den Naturwissenschaften und einen von dreien in Lesen und Mathematik. Und gut und gerne 20%, also einer von fünf Jugendlichen, hat in keinem der drei genannten Bereiche ausreichende Basiskompetenzen.
5: Mittwoch. In Oslo ist König Harald V. mit einem Staatsbegräbnis verabschiedet worden. Bereits in den vergangenen Tagen legten Menschen auf dem Schlossplatz zehntausende Blumen nieder. Zu den internationalen Gästen der Trauerfeier gehörten unter anderem Bundespräsident Steinmeier und der ukrainische Präsident Zelensky. Auch die europäischen Königshäuser wurden überwiegend durch die jeweiligen Königspaare vertreten. Donnerstag. Die Berliner SPD hat eine Spende über 9.900 Euro zurückgewiesen, die Ende Dezember auf dem Parteikonto eingegangen sein soll. Nach Angaben von Schatzmeister Fischer wurde die Rückzahlung auf Anweisung des Spitzenkandidaten Steffen Krach veranlasst. Das Geld ging am 9. Januar an den Absender zurück. Hintergrund waren Ermittlungen gegen Spitzenkandidat Krach im Zusammenhang mit einem Vergabeverfahren in Hannover. Freitag. In den USA ist an die Opfer der Terroranschläge vom 11. September 2001 erinnert worden. An den damaligen Anschlagsorten in New York, am Pentagon und in Pennsylvania gab es Gedenkveranstaltungen mit Schweigeminuten, Glockenschlägen und Lichtinstallationen. In New York hatten Angehörige erneut die Namen der Getöteten verlesen, während die Zeitpunkte der Flugzeugeinschläge und des Einsturzes der Türme mit mehreren Schweigeminuten markiert wurden.
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1: Im Wetterstudio ist Julia Kersten. Die Aussichten zum Wochenende: Der Süden startet heiter und trocken bei spätsommerlichen 27 Grad. Im Rest des Landes gibt es tagsüber einen Sonne-Wolken-Mix und rund 20 Grad. An der Nordsee zieht bei mäßigem bis frischem Südwestwind auch mal ein Schauer vorbei. Während sich der Süden von seiner schönen Seite zeigt, schicken uns Westen und Osten immer wieder dichte Wolken und zeitweise etwas Regen. In den Nächten ziehen von Norden her immer wieder dichtere Wolken auf, die gebietsweise auch ein paar Regentropfen im Gepäck haben, während es im Süden bei Tiefstwerten bis 6 Grad oft klar bleibt. Der Trend für die kommende Woche zeigt: Zum Start noch letzte abziehende Regenwolken im Südosten, bevor sich das Wetter bei kühleren 15 bis 9 Grad allmählich wieder beruhigt.
4: So viel zu den Nachrichten und dem Wetter. Wir wünschen allen Hörern weiterhin viel Spaß bei Fantastic Radio.
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6: Mit Michael Miem. Die Inflation im Euroraum dürfte nach Einschätzung von EZB-Präsidentin Lagarde zunächst weiter steigen, bevor sich die Entwicklung wieder umkehrt. Nach ihren aktuellen Prognosen werde die Teuerung bis Ende 2026 zunächst höher ausfallen und anschließend zurückgehen. Hintergrund sind unter anderem die stark gestiegenen Ölpreise infolge des Iran-Kriegs. Im August lag die Inflationsrate im Euroraum bei 3,3% und damit deutlich über dem Ziel von 2%. Und jetzt die wichtigsten Meldungen der vergangenen Tage noch einmal im Wochenrückblick. Montag. AfD-Chefin Alice Weidel hat das Ergebnis ihrer Partei bei den Landtagswahlen in Sachsen-Anhalt als historischen Erfolg bezeichnet. Sie führte die starken Zugewinne unter anderem auf die Mobilisierung bisheriger Nichtwähler und den Wechsel von Wählern anderer Parteien zurück. Dienstag. Die deutschen Ergebnisse der PISA-Studie 2025 markieren einen neuen Tiefpunkt. In Lesen, Mathematik und Naturwissenschaften erreichten die 15-Jährigen jeweils die niedrigsten Werte seit Beginn der internationalen Vergleichsstudie vor 25 Jahren. Samuel Greif, der PISA-Studienleiter auf Welt.
7: Besonders besorgniserregend für Deutschland ist der wachsende Anteil an Jugendlichen, die keine ausreichenden Basiskompetenzen erreichen. Das betrifft etwa einen von vier in den Naturwissenschaften und einen von dreien in Lesen und Mathematik. Und gut und gerne 20%, also einer von fünf Jugendlichen, hat in keinem der drei genannten Bereiche ausreichende Basiskompetenzen.
6: Mittwoch. In Oslo ist König Harald V. mit einem Staatsbegräbnis verabschiedet worden. Bereits in den vergangenen Tagen legten Menschen auf dem Schlossplatz Zehntausende Blumen nieder. Zu den internationalen Gästen der Trauerfeier gehörten unter anderem Bundespräsident Steinmeier und der ukrainische Präsident Zelensky. Auch die europäischen Königshäuser wurden überwiegend durch die jeweiligen Königspaare vertreten. Donnerstag. Die Berliner SPD hat eine Spende über 9.900 Euro zurückgewiesen, die Ende Dezember auf dem Parteikonto eingegangen sein soll. Nach Angaben von Schatzmeister Fischer wurde die Rückzahlung auf Anweisung des Spitzenkandidaten Steffen Krach veranlasst. Das Geld ging am 9. Januar an den Absender zurück. Hintergrund waren Ermittlungen gegen Spitzenkandidat Krach im Zusammenhang mit einem Vergabeverfahren in Hannover. Freitag. In den USA ist an die Opfer der Terroranschläge vom 11. September 2001 erinnert worden. An den damaligen Anschlagsorten in New York, am Pentagon und in Pennsylvania gab es Gedenkveranstaltungen mit Schweigeminuten, Glockenschlägen und Lichtinstallationen. In New York hatten Angehörige erneut die Namen der Getöteten verlesen, während die Zeitpunkte der Flugzeugeinschläge und des Einsturzes der Türme mit mehreren Schweigeminuten markiert wurden.
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2: Im Wetterstudio ist Julia Kersten. Die Aussichten zum Wochenende: Der Süden startet heiter und trocken bei spätsommerlichen 27 Grad. Im Rest des Landes gibt es tagsüber einen Sonne-Wolken-Mix und rund 20 Grad. An der Nordsee zieht bei mäßigem bis frischem Südwestwind auch mal ein Schauer vorbei. Während sich der Süden von seiner schönen Seite zeigt, schicken uns Westen und Osten immer wieder dichte Wolken und zeitweise etwas Regen. In den Nächten ziehen von Norden her immer wieder dichtere Wolken auf, die gebietsweise auch ein paar Regentropfen im Gepäck haben, während es im Süden bei Tiefstwerten bis 6 Grad oft klar bleibt. Der Trend für die kommende Woche zeigt: Zum Start noch letzte abziehende Regenwolken im Südosten, bevor sich das Wetter bei kühleren 15 bis 9 Grad allmählich wieder beruhigt.
5: So viel zu den Nachrichten und dem Wetter. Wir wünschen allen Hörern weiterhin viel Spaß bei Fantastic Radio.
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6: Mit Michael Miem. Die Inflation im Euroraum dürfte nach Einschätzung von EZB-Präsidentin Lagarde zunächst weiter steigen, bevor sich die Entwicklung wieder umkehrt. Nach ihren aktuellen Prognosen werde die Teuerung bis Ende 2026 zunächst höher ausfallen und anschließend zurückgehen. Hintergrund sind unter anderem die stark gestiegenen Ölpreise infolge des Iran-Kriegs. Im August lag die Inflationsrate im Euroraum bei 3,3% und damit deutlich über dem Ziel von 2%. Und jetzt die wichtigsten Meldungen der vergangenen Tage noch einmal im Wochenrückblick. Montag. AfD-Chefin Alice Weidel hat das Ergebnis ihrer Partei bei den Landtagswahlen in Sachsen-Anhalt als historischen Erfolg bezeichnet. Sie führte die starken Zugewinne unter anderem auf die Mobilisierung bisheriger Nichtwähler und den Wechsel von Wählern anderer Parteien zurück. Dienstag. Die deutschen Ergebnisse der PISA-Studie 2025 markieren einen neuen Tiefpunkt. In Lesen, Mathematik und Naturwissenschaften erreichten die 15-Jährigen jeweils die niedrigsten Werte seit Beginn der internationalen Vergleichsstudie vor 25 Jahren. Samuel Greif, der PISA-Studienleiter, auffällt.
7: Besonders besorgniserregend für Deutschland ist der wachsende Anteil an Jugendlichen, die keine ausreichenden Basiskompetenzen erreichen. Das betrifft etwa einen von vier in den Naturwissenschaften und einen von dreien in Lesen und Mathematik. Und gut und gerne 20%, also einer von fünf Jugendlichen, hat in keinem der drei genannten Bereiche ausreichende Basiskompetenzen.
6: Mittwoch. In Oslo ist König Harald V. mit einem Staatsbegräbnis verabschiedet worden. Bereits in den vergangenen Tagen legten Menschen auf dem Schlossplatz zehntausende Blumen nieder. Zu den internationalen Gästen der Trauerfeier gehörten unter anderem Bundespräsident Steinmeier und der ukrainische Präsident Zelensky. Auch die europäischen Königshäuser wurden überwiegend durch die jeweiligen Königspaare vertreten. Donnerstag. Die Berliner SPD hat eine Spende über 9.900 Euro zurückgewiesen, die Ende Dezember auf dem Parteikonto eingegangen sein soll. Nach Angaben von Schatzmeister Fischer wurde die Rückzahlung auf Anweisung des Spitzenkandidaten Steffen Krach veranlasst. Das Geld ging am 9. Januar an den Absender zurück. Hintergrund waren Ermittlungen gegen Spitzenkandidat Krach im Zusammenhang mit einem Vergabeverfahren in Hannover. Freitag. In den USA ist an die Opfer der Terroranschläge vom 11. September 2001 erinnert worden. An den damaligen Anschlagsorten in New York, am Pentagon und in Pennsylvania gab es Gedenkveranstaltungen mit Schweigeminuten, Glockenschlägen und Lichtinstallationen. In New York hatten Angehörige erneut die Namen der Getöteten verlesen, während die Zeitpunkte der Flugzeugeinschläge und des Einsturzes der Türme mit mehreren Schweigeminuten markiert wurden.
5: Und nun noch das Wetter.
2: Im Wetterstudio ist Julia Kersten. Die Aussichten zum Wochenende: Der Süden startet heiter und trocken bei spätsommerlichen 27 Grad. Im Rest des Landes gibt es tagsüber einen Sonne-Wolken-Mix und rund 20 Grad. An der Nordsee zieht bei mäßigem bis frischem Südwestwind auch mal ein Schauer vorbei. Während sich der Süden von seiner schönen Seite zeigt, schicken uns Westen und Osten immer wieder dichte Wolken und zeitweise etwas Regen. In den Nächten ziehen von Norden her immer wieder dichtere Wolken auf, die gebietsweise auch ein paar Regentropfen im Gepäck haben, während es im Süden bei Tiefstwerten bis 6 Grad oft klar bleibt. Der Trend für die kommende Woche zeigt: Zum Start noch letzte abziehende Regenwolken im Südosten, bevor sich das Wetter bei kühleren 15 bis 9 Grad allmählich wieder beruhigt.
5: So viel zu den Nachrichten und dem Wetter. Wir wünschen allen Hörern weiterhin viel Spaß bei Fantastic Radio.
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5: Mit Michael Miem. Die Inflation im Euroraum dürfte nach Einschätzung von EZB-Präsidentin Lagarde zunächst weiter steigen, bevor sich die Entwicklung wieder umkehrt. Nach ihren aktuellen Prognosen werde die Teuerung bis Ende 2026 zunächst höher ausfallen und anschließend zurückgehen. Hintergrund sind unter anderem die stark gestiegenen Ölpreise infolge des Iran-Kriegs. Im August lag die Inflationsrate im Euroraum bei 3,3% und damit deutlich über dem Ziel von 2%. Und jetzt die wichtigsten Meldungen der vergangenen Tage noch einmal im Wochenrückblick. Montag. AfD-Chefin Alice Weidel hat das Ergebnis ihrer Partei bei den Landtagswahlen in Sachsen-Anhalt als historischen Erfolg bezeichnet. Sie führte die starken Zugewinne unter anderem auf die Mobilisierung bisheriger Nichtwähler und den Wechsel von Wählern anderer Parteien zurück. Dienstag. Die deutschen Ergebnisse der PISA-Studie 2025 markieren einen neuen Tiefpunkt. In Lesen, Mathematik und Naturwissenschaften erreichten die 15-Jährigen jeweils die niedrigsten Werte seit Beginn der internationalen Vergleichsstudie vor 25 Jahren. Samuel Greif, der PISA-Studienleiter auf Welt.
6: Besonders besorgniserregend für Deutschland ist der wachsende Anteil an Jugendlichen, die keine ausreichenden Basiskompetenzen erreichen. Das betrifft etwa einen von vier in den Naturwissenschaften und einen von dreien in Lesen und Mathematik. Und gut und gerne 20%, also einer von fünf Jugendlichen, hat in keinem der drei genannten Bereiche ausreichende Basiskompetenzen.
5: Mittwoch. In Oslo ist König Harald V. mit einem Staatsbegräbnis verabschiedet worden. Bereits in den vergangenen Tagen legten Menschen auf dem Schlossplatz zehntausende Blumen nieder. Zu den internationalen Gästen der Trauerfeier gehörten unter anderem Bundespräsident Steinmeier und der ukrainische Präsident Zelensky. Auch die europäischen Königshäuser wurden überwiegend durch die jeweiligen Königspaare vertreten. Donnerstag. Die Berliner SPD hat eine Spende über 9.900 Euro zurückgewiesen, die Ende Dezember auf dem Parteikonto eingegangen sein soll. Nach Angaben von Schatzmeister Fischer wurde die Rückzahlung auf Anweisung des Spitzenkandidaten Steffen Krach veranlasst. Das Geld ging am 9. Januar an den Absender zurück. Hintergrund waren Ermittlungen gegen Spitzenkandidat Krach im Zusammenhang mit einem Vergabeverfahren in Hannover. Freitag. In den USA ist an die Opfer der Terroranschläge vom 11. September 2001 erinnert worden. An den damaligen Anschlagsorten in New York, am Pentagon und in Pennsylvania gab es Gedenkveranstaltungen mit Schweigeminuten, Glockenschlägen und Lichtinstallationen. In New York hatten Angehörige erneut die Namen der Getöteten verlesen, während die Zeitpunkte der Flugzeugeinschläge und des Einsturzes der Türme mit mehreren Schweigeminuten markiert wurden.
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1: Im Wetterstudio ist Julia Kersten. Die Aussichten zum Wochenende? Der Süden startet heiter und trocken bei spätsommerlichen 27 Grad. Im Rest des Landes gibt es tagsüber einen Sonne-Wolken-Mix und rund 20 Grad. An der Nordsee zieht bei mäßigem bis frischem Südwestwind auch mal ein Schauer vorbei. Während sich der Süden von seiner schönen Seite zeigt, schicken uns Westen und Osten immer wieder dichte Wolken und zeitweise etwas Regen. In den Nächten ziehen von Norden her immer wieder dichtere Wolken auf, die gebietsweise auch ein paar Regentropfen im Gepäck haben, während es im Süden bei Tiefstwerten bis 6 Grad oft klar bleibt. Der Trend für die kommende Woche zeigt, zum Start noch letzte abziehende Regenwolken im Südosten, bevor sich das Wetter bei kühleren 15 bis 9 Grad allmählich wieder beruhigt.
4: So viel zu den Nachrichten und dem Wetter. Wir wünschen allen Hörern weiterhin viel Spaß bei Fantastic Radio.
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0: Barbra Streisand.
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7: Mit Michael Miem. Die Inflation im Euroraum dürfte nach Einschätzung von EZB-Präsidentin Lagarde zunächst weiter steigen, bevor sich die Entwicklung wieder umkehrt. Nach ihren aktuellen Prognosen werde die Teuerung bis Ende 2026 zunächst höher ausfallen und anschließend zurückgehen. Hintergrund sind unter anderem die stark gestiegenen Ölpreise infolge des Iran-Kriegs. Im August lag die Inflationsrate im Euroraum bei 3,3% und damit deutlich über dem Ziel von 2%. Und jetzt die wichtigsten Meldungen der vergangenen Tage noch einmal im Wochenrückblick. Montag. AfD-Chefin Alice Weidel hat das Ergebnis ihrer Partei bei den Landtagswahlen in Sachsen-Anhalt als historischen Erfolg bezeichnet. Sie führte die starken Zugewinne unter anderem auf die Mobilisierung bisheriger Nichtwähler und den Wechsel von Wählern anderer Parteien zurück. Dienstag. Die deutschen Ergebnisse der PISA-Studie 2025 markieren einen neuen Tiefpunkt. Im Lesen, Mathematik und Naturwissenschaften erreichten die 15-Jährigen jeweils die niedrigsten Werte seit Beginn der internationalen Vergleichsstudie vor 25 Jahren. Samuel Greif, der PISA-Studienleiter, auffällt.
8: Besonders besorgniserregend für Deutschland ist der wachsende Anteil an Jugendlichen, die keine ausreichenden Basiskompetenzen erreichen. Das betrifft etwa einen von vier in den Naturwissenschaften und einen von dreien in Lesen und Mathematik. Und gut und gerne 20%, also einer von fünf Jugendlichen, hat in keinem der drei genannten Bereiche ausreichende Basiskompetenzen.
7: Mittwoch. In Oslo ist König Harald V. mit einem Staatsbegräbnis verabschiedet worden. Bereits in den vergangenen Tagen legten Menschen auf dem Schlossplatz zehntausende Blumen nieder. Zu den internationalen Gästen der Trauerfeier gehörten unter anderem Bundespräsident Steinmeier und der ukrainische Präsident Zelensky. Auch die europäischen Königshäuser wurden überwiegend durch die jeweiligen Königspaare vertreten. Donnerstag. Die Berliner SPD hat eine Spende über 9.900 Euro zurückgewiesen, die Ende Dezember auf dem Parteikonto eingegangen sein soll. Nach Angaben von Schatzmeister Fischer wurde die Rückzahlung auf Anweisung des Spitzenkandidaten Steffen Krach veranlasst. Das Geld ging am 9. Januar an den Absender zurück. Hintergrund waren Ermittlungen gegen Spitzenkandidat Krach im Zusammenhang mit einem Vergabeverfahren in Hannover. Freitag. In den USA ist an die Opfer der Terroranschläge vom 11. September 2001 erinnert worden. An den damaligen Anschlagsorten in New York, am Pentagon und in Pennsylvania gab es Gedenkveranstaltungen mit Schweigeminuten, Glockenschlägen und Lichtinstallationen. In New York hatten Angehörige erneut die Namen der Getöteten verlesen, während die Zeitpunkte der Flugzeugeinschläge und des Einsturzes der Türme mit mehreren Schweigeminuten markiert wurden.
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9: Im Wetterstudio ist Julia Kersten. Die Aussichten zum Wochenende? Der Süden startet heiter und trocken bei spätsommerlichen 27 Grad. Im Rest des Landes gibt es tagsüber einen Sonne-Wolken-Mix und rund 20 Grad. An der Nordsee zieht bei mäßigem bis frischem Südwestwind auch mal ein Schauer vorbei. Während sich der Süden von seiner schönen Seite zeigt, schicken uns Westen und Osten immer wieder dichte Wolken und zeitweise etwas Regen. In den Nächten ziehen von Norden her immer wieder dichtere Wolken auf, die gebietsweise auch ein paar Regentropfen im Gepäck haben, während es im Süden bei Tiefstwerten bis 6 Grad oft klar bleibt. Der Trend für die kommende Woche zeigt, zum Start noch letzte abziehende Regenwolken im Südosten, bevor sich das Wetter bei kühleren 15 bis 9 Grad allmählich wieder beruhigt.
6: So viel zu den Nachrichten und dem Wetter. Wir wünschen allen Hörern weiterhin viel Spaß bei Fantastic Radio.
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6: Mit Michael Miem. Die Inflation im Euroraum dürfte nach Einschätzung von EZB-Präsidentin Lagarde zunächst weiter steigen, bevor sich die Entwicklung wieder umkehrt. Nach ihren aktuellen Prognosen werde die Teuerung bis Ende 2026 zunächst höher ausfallen und anschließend zurückgehen. Hintergrund sind unter anderem die stark gestiegenen Ölpreise infolge des Iran-Kriegs. Im August lag die Inflationsrate im Euroraum bei 3,3% und damit deutlich über dem Ziel von 2%. Und jetzt die wichtigsten Meldungen der vergangenen Tage noch einmal im Wochenrückblick. Montag. AfD-Chefin Alice Weidel hat das Ergebnis ihrer Partei bei den Landtagswahlen in Sachsen-Anhalt als historischen Erfolg bezeichnet. Sie führte die starken Zugewinne unter anderem auf die Mobilisierung bisheriger Nichtwähler und den Wechsel von Wählern anderer Parteien zurück. Dienstag. Die deutschen Ergebnisse der PISA-Studie 2025 markieren einen neuen Tiefpunkt. In Lesen, Mathematik und Naturwissenschaften erreichten die 15-Jährigen jeweils die niedrigsten Werte seit Beginn der internationalen Vergleichsstudie vor 25 Jahren. Samuel Greif, der PISA-Studienleiter, auffällt.
7: Besonders besorgniserregend für Deutschland ist der wachsende Anteil an Jugendlichen, die keine ausreichenden Basiskompetenzen erreichen. Das betrifft etwa einen von vier in den Naturwissenschaften und einen von dreien in Lesen und Mathematik. Und gut und gerne 20%, also einer von fünf Jugendlichen, hat in keinem der drei genannten Bereiche ausreichende Basiskompetenzen.
6: Mittwoch. In Oslo ist König Harald V. mit einem Staatsbegräbnis verabschiedet worden. Bereits in den vergangenen Tagen legten Menschen auf dem Schlossplatz zehntausende Blumen nieder. Zu den internationalen Gästen der Trauerfeier gehörten unter anderem Bundespräsident Steinmeier und der ukrainische Präsident Zelensky. Auch die europäischen Königshäuser wurden überwiegend durch die jeweiligen Königspaare vertreten. Donnerstag. Die Berliner SPD hat eine Spende über 9.900 Euro zurückgewiesen, die Ende Dezember auf dem Parteikonto eingegangen sein soll. Nach Angaben von Schatzmeister Fischer wurde die Rückzahlung auf Anweisung des Spitzenkandidaten Steffen Krach veranlasst. Das Geld ging am 9. Januar an den Absender zurück. Hintergrund waren Ermittlungen gegen Spitzenkandidat Krach im Zusammenhang mit einem Vergabeverfahren in Hannover. Freitag. In den USA ist an die Opfer der Terroranschläge vom 11. September 2001 erinnert worden. An den damaligen Anschlagsorten in New York, am Pentagon und in Pennsylvania gab es Gedenkveranstaltungen mit Schweigeminuten, Glockenschlägen und Lichtinstallationen. In New York hatten Angehörige erneut die Namen der Getöteten verlesen, während die Zeitpunkte der Flugzeugeinschläge und des Einsturzes der Türme mit mehreren Schweigeminuten markiert wurden.
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8: Im Wetterstudio ist Julia Kersten. Die Aussichten zum Wochenende? Der Süden startet heiter und trocken bei spätsommerlichen 27 Grad. Im Rest des Landes gibt es tagsüber einen Sonne-Wolken-Mix und rund 20 Grad. An der Nordsee zieht bei mäßigem bis frischem Südwestwind auch mal ein Schauer vorbei. Während sich der Süden von seiner schönen Seite zeigt, schicken uns Westen und Osten immer wieder dichte Wolken und zeitweise etwas Regen. In den Nächten ziehen von Norden her immer wieder dichtere Wolken auf, die gebietsweise auch ein paar Regentropfen im Gepäck haben, während es im Süden bei Tiefstwerten bis 6 Grad oft klar bleibt. Der Trend für die kommende Woche zeigt, zum Start noch letzte abziehende Regenwolken im Südosten, bevor sich das Wetter bei kühleren 15 bis 9 Grad allmählich wieder beruhigt.
5: So viel zu den Nachrichten und dem Wetter. Wir wünschen allen Hörern weiterhin viel Spaß bei Fantastic Radio.
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6: Mit Michael Miem. Die Inflation im Euroraum dürfte nach Einschätzung von EZB-Präsidentin Lagarde zunächst weiter steigen, bevor sich die Entwicklung wieder umkehrt. Nach ihren aktuellen Prognosen werde die Teuerung bis Ende 2026 zunächst höher ausfallen und anschließend zurückgehen. Hintergrund sind unter anderem die stark gestiegenen Ölpreise infolge des Iran-Kriegs. Im August lag die Inflationsrate im Euroraum bei 3,3% und damit deutlich über dem Ziel von 2%. Und jetzt die wichtigsten Meldungen der vergangenen Tage noch einmal im Wochenrückblick. Montag. AfD-Chefin Alice Weidel hat das Ergebnis ihrer Partei bei den Landtagswahlen in Sachsen-Anhalt als historischen Erfolg bezeichnet. Sie führte die starken Zugewinne unter anderem auf die Mobilisierung bisheriger Nichtwähler und den Wechsel von Wählern anderer Parteien zurück. Dienstag. Die deutschen Ergebnisse der PISA-Studie 2025 markieren einen neuen Tiefpunkt. In Lesen, Mathematik und Naturwissenschaften erreichten die 15-Jährigen jeweils die niedrigsten Werte seit Beginn der internationalen Vergleichsstudie vor 25 Jahren. Samuel Greif, der PISA-Studienleiter auf Welt.
7: Besonders besorgniserregend für Deutschland ist der wachsende Anteil an Jugendlichen, die keine ausreichenden Basiskompetenzen erreichen. Das betrifft etwa einen von vier in den Naturwissenschaften und einen von dreien in Lesen und Mathematik. Und gut und gerne 20%, also einer von fünf Jugendlichen, hat in keinem der drei genannten Bereiche ausreichende Basiskompetenzen.
6: Mittwoch. In Oslo ist König Harald V. mit einem Staatsbegräbnis verabschiedet worden. Bereits in den vergangenen Tagen legten Menschen auf dem Schlossplatz zehntausende Blumen nieder. Zu den internationalen Gästen der Trauerfeier gehörten unter anderem Bundespräsident Steinmeier und der ukrainische Präsident Zelensky. Auch die europäischen Königshäuser wurden überwiegend durch die jeweiligen Königspaare vertreten. Donnerstag. Die Berliner SPD hat eine Spende über 9.900 Euro zurückgewiesen, die Ende Dezember auf dem Parteikonto eingegangen sein soll. Nach Angaben von Schatzmeister Fischer wurde die Rückzahlung auf Anweisung des Spitzenkandidaten Steffen Krach veranlasst. Das Geld ging am 9. Januar an den Absender zurück. Hintergrund waren Ermittlungen gegen Spitzenkandidat Krach im Zusammenhang mit einem Vergabeverfahren in Hannover. Freitag. In den USA ist an die Opfer der Terroranschläge vom 11. September 2001 erinnert worden. An den damaligen Anschlagsorten in New York, am Pentagon und in Pennsylvania gab es Gedenkveranstaltungen mit Schweigeminuten, Glockenschlägen und Lichtinstallationen. In New York hatten Angehörige erneut die Namen der Getöteten verlesen, während die Zeitpunkte der Flugzeugeinschläge und des Einsturzes der Türme mit mehreren Schweigeminuten markiert wurden.
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2: Im Wetterstudio ist Julia Kersten. Die Aussichten zum Wochenende: Der Süden startet heiter und trocken bei spätsommerlichen 27 Grad. Im Rest des Landes gibt es tagsüber einen Sonne-Wolken-Mix und rund 20 Grad. An der Nordsee zieht bei mäßigem bis frischem Südwestwind auch mal ein Schauer vorbei. Während sich der Süden von seiner schönen Seite zeigt, schicken uns Westen und Osten immer wieder dichte Wolken und zeitweise etwas Regen. In den Nächten ziehen von Norden her immer wieder dichtere Wolken auf, die gebietsweise auch ein paar Regentropfen im Gepäck haben, während es im Süden bei Tiefstwerten bis 6 Grad oft klar bleibt. Der Trend für die kommende Woche zeigt: Zum Start noch letzte abziehende Regenwolken im Südosten, bevor sich das Wetter bei kühleren 15 bis 9 Grad allmählich wieder beruhigt.
5: So viel zu den Nachrichten und dem Wetter. Wir wünschen allen Hörern weiterhin viel Spaß bei Fantastic Radio. 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
6: Mit Michael Miem. Die Inflation im Euroraum dürfte nach Einschätzung von EZB-Präsidentin Lagarde zunächst weiter steigen, bevor sich die Entwicklung wieder umkehrt. Nach ihren aktuellen Prognosen werde die Teuerung bis Ende 2026 zunächst höher ausfallen und anschließend zurückgehen. Hintergrund sind unter anderem die stark gestiegenen Ölpreise infolge des Iran-Kriegs. Im August lag die Inflationsrate im Euroraum bei 3,3% und damit deutlich über dem Ziel von 2%. Und jetzt die wichtigsten Meldungen der vergangenen Tage noch einmal im Wochenrückblick. Montag. AfD-Chefin Alice Weidel hat das Ergebnis ihrer Partei bei den Landtagswahlen in Sachsen-Anhalt als historischen Erfolg bezeichnet. Sie führte die starken Zugewinne unter anderem auf die Mobilisierung bisheriger Nichtwähler und den Wechsel von Wählern anderer Parteien zurück. Dienstag. Die deutschen Ergebnisse der PISA-Studie 2025 markieren einen neuen Tiefpunkt. In Lesen, Mathematik und Naturwissenschaften erreichten die 15-Jährigen jeweils die niedrigsten Werte seit Beginn der internationalen Vergleichsstudie vor 25 Jahren. Samuel Greif, der PISA-Studienleiter auf Welt.
7: Besonders besorgniserregend für Deutschland ist der wachsende Anteil an Jugendlichen, die keine ausreichenden Basiskompetenzen erreichen. Das betrifft etwa einen von vier in den Naturwissenschaften und einen von dreien in Lesen und Mathematik. Und gut und gerne 20%, also einer von fünf Jugendlichen, hat in keinem der drei genannten Bereiche ausreichende Basiskompetenzen.
6: Mittwoch. In Oslo ist König Harald V. mit einem Staatsbegräbnis verabschiedet worden. Bereits in den vergangenen Tagen legten Menschen auf dem Schlossplatz zehntausende Blumen nieder. Zu den internationalen Gästen der Trauerfeier gehörten unter anderem Bundespräsident Steinmeier und der ukrainische Präsident Zelensky. Auch die europäischen Königshäuser wurden überwiegend durch die jeweiligen Königspaare vertreten. Donnerstag. Die Berliner SPD hat eine Spende über 9.900 Euro zurückgewiesen, die Ende Dezember auf dem Parteikonto eingegangen sein soll. Nach Angaben von Schatzmeister Fischer wurde die Rückzahlung auf Anweisung des Spitzenkandidaten Steffen Krach veranlasst. Das Geld ging am 9. Januar an den Absender zurück. Hintergrund waren Ermittlungen gegen Spitzenkandidat Krach im Zusammenhang mit einem Vergabeverfahren in Hannover. Freitag. In den USA ist an die Opfer der Terroranschläge vom 11. September 2001 erinnert worden. An den damaligen Anschlagsorten in New York, am Pentagon und in Pennsylvania gab es Gedenkveranstaltungen mit Schweigeminuten, Glockenschlägen und Lichtinstallationen. In New York hatten Angehörige erneut die Namen der Getöteten verlesen, während die Zeitpunkte der Flugzeugeinschläge und des Einsturzes der Türme mit mehreren Schweigeminuten markiert wurden.
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2: Im Wetterstudio ist Julia Kersten. Die Aussichten zum Wochenende: Der Süden startet heiter und trocken bei spätsommerlichen 27 Grad. Im Rest des Landes gibt es tagsüber einen Sonne-Wolken-Mix und rund 20 Grad. An der Nordsee zieht bei mäßigem bis frischem Südwestwind auch mal ein Schauer vorbei. Während sich der Süden von seiner schönen Seite zeigt, schicken uns Westen und Osten immer wieder dichte Wolken und zeitweise etwas Regen. In den Nächten ziehen von Norden her immer wieder dichtere Wolken auf, die gebietsweise auch ein paar Regentropfen im Gepäck haben, während es im Süden bei Tiefstwerten bis 6 Grad oft klar bleibt. Der Trend für die kommende Woche zeigt: Zum Start noch letzte abziehende Regenwolken im Südosten, bevor sich das Wetter bei kühleren 15 bis 9 Grad allmählich wieder beruhigt.
5: So viel zu den Nachrichten und dem Wetter. Wir wünschen allen Hörern weiterhin viel Spaß bei Fantastic Radio.
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6: Mit Michael Miem. Die Inflation im Euroraum dürfte nach Einschätzung von EZB-Präsidentin Lagarde zunächst weiter steigen, bevor sich die Entwicklung wieder umkehrt. Nach ihren aktuellen Prognosen werde die Teuerung bis Ende 2026 zunächst höher ausfallen und anschließend zurückgehen. Hintergrund sind unter anderem die stark gestiegenen Ölpreise infolge des Iran-Kriegs. Im August lag die Inflationsrate im Euroraum bei 3,3% und damit deutlich über dem Ziel von 2%. Und jetzt die wichtigsten Meldungen der vergangenen Tage noch einmal im Wochenrückblick. Montag. AfD-Chefin Alice Weidel hat das Ergebnis ihrer Partei bei den Landtagswahlen in Sachsen-Anhalt als historischen Erfolg bezeichnet. Sie führte die starken Zugewinne unter anderem auf die Mobilisierung bisheriger Nichtwähler und den Wechsel von Wählern anderer Parteien zurück. Dienstag. Die deutschen Ergebnisse der PISA-Studie 2025 markieren einen neuen Tiefpunkt. In Lesen, Mathematik und Naturwissenschaften erreichten die 15-Jährigen jeweils die niedrigsten Werte seit Beginn der internationalen Vergleichsstudie vor 25 Jahren. Samuel Greif, der PISA-Studienleiter auf Welt.
7: Besonders besorgniserregend für Deutschland ist der wachsende Anteil an Jugendlichen, die keine ausreichenden Basiskompetenzen erreichen. Das betrifft etwa einen von vier in den Naturwissenschaften und einen von dreien in Lesen und Mathematik. Und gut und gerne 20%, also einer von fünf Jugendlichen, hat in keinem der drei genannten Bereiche ausreichende Basiskompetenzen.
6: Mittwoch. In Oslo ist König Harald V. mit einem Staatsbegräbnis verabschiedet worden. Bereits in den vergangenen Tagen legten Menschen auf dem Schlossplatz zehntausende Blumen nieder. Zu den internationalen Gästen der Trauerfeier gehörten unter anderem Bundespräsident Steinmeier und der ukrainische Präsident Zelensky. Auch die europäischen Königshäuser wurden überwiegend durch die jeweiligen Königspaare vertreten. Donnerstag. Die Berliner SPD hat eine Spende über 9.900 Euro zurückgewiesen, die Ende Dezember auf dem Parteikonto eingegangen sein soll. Nach Angaben von Schatzmeister Fischer wurde die Rückzahlung auf Anweisung des Spitzenkandidaten Steffen Krach veranlasst. Das Geld ging am 9. Januar an den Absender zurück. Hintergrund waren Ermittlungen gegen Spitzenkandidat Krach im Zusammenhang mit einem Vergabeverfahren in Hannover. Freitag. In den USA ist an die Opfer der Terroranschläge vom 11. September 2001 erinnert worden. An den damaligen Anschlagsorten in New York, am Pentagon und in Pennsylvania gab es Gedenkveranstaltungen mit Schweigeminuten, Glockenschlägen und Lichtinstallationen. In New York hatten Angehörige erneut die Namen der Getöteten verlesen, während die Zeitpunkte der Flugzeugeinschläge und des Einsturzes der Türme mit mehreren Schweigeminuten markiert wurden.
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2: Im Wetterstudio ist Julia Kersten. Die Aussichten zum Wochenende: Der Süden startet heiter und trocken bei spätsommerlichen 27 Grad. Im Rest des Landes gibt es tagsüber einen Sonne-Wolken-Mix und rund 20 Grad. An der Nordsee zieht bei mäßigem bis frischem Südwestwind auch mal ein Schauer vorbei. Während sich der Süden von seiner schönen Seite zeigt, schicken uns Westen und Osten immer wieder dichte Wolken und zeitweise etwas Regen. In den Nächten ziehen von Norden her immer wieder dichtere Wolken auf, die gebietsweise auch ein paar Regentropfen im Gepäck haben, während es im Süden bei Tiefstwerten bis 6 Grad oft klar bleibt. Der Trend für die kommende Woche zeigt: Zum Start noch letzte abziehende Regenwolken im Südosten, bevor sich das Wetter bei kühleren 15 bis 9 Grad allmählich wieder beruhigt.
5: So viel zu den Nachrichten und dem Wetter. Wir wünschen allen Hörern weiterhin viel Spaß bei Fantastic Radio.
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6: Im Studio ist Michael Mien. Der Krieg im Nahen Osten setzt Saudi-Arabien als weltweit größtem Ölexporteur zunehmend zu. Nach Drohnenangriffen musste das Königreich eine wichtige Pipeline außer Betrieb nehmen. Gleichzeitig erschweren die iranischen Blockade der Straße von Hormuz und die wachsende Bedrohung einer weiteren Meerenge durch die Houthi im Jemen den Transport von Öl. Sollten die saudischen Ausfuhren dadurch weiter zurückgehen, könnte das den Ölpreis zusätzlich in die Höhe treiben und damit auch Benzin in Deutschland verteuern. Nach dem Zugunglück im Nordwesten Frankreichs laufen die Ermittlungen der Behörden zu den genauen Hintergründen weiter. Bei der Entgleisung des Regionalzugs wurden mindestens 44 Menschen verletzt. Eine Frau erlitt schwere Verletzungen. Der Zug war mit rund 180 Passagieren unterwegs, als er mit einem bislang unbekannten Gegenstand kollidierte. Dabei kippte ein Waggon um, 4 weitere Wagen sprangen aus den Schienen. Das norwegische Königshaus trauert um Prinzessin Astrid. Die Schwester des verstorbenen Königs Harald V. starb im Alter von 94 Jahren, nur 2 Wochen nach ihrem Bruder. Der Hof würdigte sie als wichtige Stütze in der königlichen Familie. König Hakon betonte, Astrid habe viel zur Familie beigetragen und stets offen ihre Meinung vertreten. Ihr Tod sei ein großer Verlust, teilte der Hof weiter mit. Rund 20.000 Menschen haben in Düsseldorf gegen die AfD und rechte Hetze demonstriert. Nach übereinstimmenden Angaben von Polizei und Veranstaltern war der Protest damit etwa doppelt so groß wie zunächst erwartet. Mehrere politische Initiativen hatten zu der Kundgebung aufgerufen, die ein Zeichen für eine offene, demokratische Gesellschaft setzen sollte. Nach Angaben der Polizei verlief der Demonstrationszug friedlich und ohne Gegenproteste. Unter den Teilnehmern waren auch die Omas gegen rechts sowie zahlreiche Familien mit Kindern. Soweit die Meldungen aus der Nachrichtenredaktion.
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7: Im Wetterstudio ist Julia Kersten. Die Aussichten zum Wochenende: Der Süden startet heiter und trocken bei spätsommerlichen 27 Grad. Im Rest des Landes gibt es tagsüber einen Sonne-Wolken-Mix und rund 20 Grad. An der Nordsee zieht bei mäßigem bis frischem Südwestwind auch mal ein Schauer vorbei. Während sich der Süden von seiner schönen Seite zeigt, schicken uns Westen und Osten immer wieder dichte Wolken und zeitweise etwas Regen. In den Nächten ziehen von Norden her immer wieder dichtere Wolken auf, die gebietsweise auch ein paar Regentropfen im Gepäck haben, während es im Süden bei Tiefstwerten bis 6 Grad oft klar bleibt. Der Trend für die kommende Woche zeigt, zum Start noch letzte abziehende Regenwolken im Südosten, bevor sich das Wetter bei kühleren 15 bis 9 Grad allmählich wieder beruhigt.
5: So viel zu den Nachrichten und dem Wetter. Wir wünschen allen Hörern weiterhin viel Spaß bei Fantastic Radio.
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7: Mit Michael Miem. Die Bemühungen um eine Lösung im Ukraine-Krieg werden in Kiew fortgesetzt. US-Unterhändler Steve Witkoff und Jared Kushner sind erstmals in die ukrainische Hauptstadt gereist und haben dort Präsident Zelensky getroffen. Die erste Gesprächsrunde fand vor der Sophienkathedrale statt. Später kamen auch die Sicherheitsberater aus Deutschland, Frankreich und Großbritannien zu den Verhandlungen hinzu. Über konkrete Ergebnisse oder Inhalte der Gespräche wurde zunächst nichts bekannt. Um 18 Uhr haben die Wahllokale in Sachsen-Anhalt geschlossen und die Bürger in dem Bundesland ihre Stimmen abgegeben. Dabei konnte die AfD ein historisch gutes und die anderen Parteien ein historisch schlechtes Ergebnis einfahren. Schon im Vorfeld zeichneten sich Werte von fast 45% in Umfragen ab. Ministerpräsident Schulze und Herausforderer Siegmund äußerten sich beide zuversichtlich.
8: Es geht am Ende nicht um Sven Schulze. Es geht auch ehrlich gesagt nicht um irgendeine Partei. Es geht um unser Land Sachsen-Anhalt. Und deswegen, das Ergebnis ist das, was uns die Menschen mitgeben und diesen Auftrag dann schauen, was daraus zu machen ist.
9: Wir sagen ganz klar, erst das Land, dann die Partei, dann die Person. Aber gerade dieses Land hat es verdient, dass wir endlich hier die politische Wende herbeiführen. Und das kann man nicht mit denen, die es dahin gebracht haben, wo es aktuell ist. Und deswegen brauchen wir die Alleinregierung. Ich möchte, dass der Wähler, und diesen Satz muss ich immer wieder bringen, nach der Wahl endlich wieder das bekommt, was er vorher gewählt hat und endlich auch eine politische Wende herbeigeführt werden kann.
7: Fest stand bereits am Sonntagnachmittag mit 65% war die Wahlbeteiligung bis dahin deutlich höher als bei früheren Entscheidungen. Für die späteren Hochrechnungen werden die ausgezählten Stimmen aus verschiedenen Wahlbezirken statistisch ausgewertet, wobei die Genauigkeit mit zunehmender Zahl der ausgezählten Stimmen steigt. Das endgültige Ergebnis wird im Laufe des Montags erwartet. Auf der A3 bei Wörth an der Donau sind bei einem Auffahrunfall mit einem Reisebus 20 Menschen verletzt worden. Nach Angaben der Polizei fuhr ein Auto im stockenden Verkehr auf den Bus auf. Anschließend prallte ein weiteres Fahrzeug auf den Unfallwagen. Im Reisebus, der mit älteren Menschen aus Baden-Württemberg besetzt war, wurden 15 Insassen leicht verletzt. Die älteste Reisende war 96 Jahre alt. Auch 5 Menschen im auffahrenden Auto erlitten Verletzungen, während die Insassen des zweiten beteiligten Wagens unverletzt blieben. Soweit die Meldungen.
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10: Im Wetterstudio ist Julia Kersten. Die Aussichten zum Wochenende. Der Süden startet heiter und trocken bei spätsommerlichen 27 Grad. Im Rest des Landes gibt es tagsüber einen Sonne-Wolken-Mix und rund 20 Grad. An der Nordsee zieht bei mäßigem bis frischem Südwestwind auch mal ein Schauer vorbei. Während sich der Süden von seiner schönen Seite zeigt, schicken uns Westen und Osten immer wieder dichte Wolken und zeitweise etwas Regen. In den Nächten ziehen von Norden her immer wieder dichtere Wolken auf, die gebietsweise auch ein paar Regentropfen im Gepäck haben, während es im Süden bei Tiefstwerten bis 6 Grad oft klar bleibt. Der Trend für die kommende Woche zeigt, zum Start noch letzte abziehende Regenwolken im Südosten, bevor sich das Wetter bei kühleren 15 bis 9 Grad allmählich wieder beruhigt.
6: So viel zu den Nachrichten und dem Wetter. Wir wünschen allen Hörern weiterhin viel Spaß bei Fantastic Radio.
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wer wissen möchte, wer wann wo wie sendet hier bei uns bei Fantastic Radio, der geht einfach bei uns auf die Homepage, dort unter ja Sendeplan findet ihr alle ja Termine und Moderatoren für unser Radio. Nicht zu vergessen, unter Wünsche und Grüße findet ihr alles, was ihr braucht, um uns ja hier im Studio zu erreichen. Und ich wünsche dann, wie gewohnt, von dieser Stelle an dieser Stelle all unseren Hörern, wo auch immer auf der Welt sie uns gerade hören, viel Spaß und gute Unterhaltung hier bei uns bei Fantastic Radio.

Und das war sie dann wieder, die gute Agnes. Und das war Release Me. An dieser Stelle auch nochmal ein herzliches Willkommen und wunderschönen guten Abend an alle Späteingetroffenen hier bei uns bei Fantastic Radio Hersfeld. Und jetzt geht's so ein klein bisschen in Richtung Sommer, Sonne, Strand und Meer. Da haben wir einmal Bellini mit Samba de Janeiro. Davor hören wir Marquez mit El Temperamento. Und jetzt als nächstes Mark Medlock mit der Mamacita.

Ja, von Südamerika und dem Samba de Janeiro und Bellini geht es jetzt ab in den europäischen Bereich. Und da haben wir den Karneval in Paris, Karneval de Paris, besungen von Dario G.

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Ja, zum Abschluss dieser ganz kleinen deutschen Runde hatten wir da jetzt gerade gehört, die Fantastischen Vier und die da. Und davor hatten wir einen der momentan wohl meist gewünschten Titel hier bei uns bei Fantastic Radio Hersfeld. Berlin, City Girl und Culture Candela. Und jetzt wird's ein klein bisschen kühler. Es wird so kalt, kalt, Baby. Hier ist Eis, Eis, Baby. Und hier ist Vanilla Eis.

20:47 und machen musikalisch weiter mit ein bisschen was aus Belgien. Little in the Middle heißt das ganze Ding und der Interpret dazu ist Milo.

Hallo, Martin Solveig and Dragonette. Und jetzt würde ich sagen, sputen wir uns ein klein bisschen, damit wir auch mit den Zeiten hinkommen. Hier noch eine der Neuentdeckungen des vergangenen Jahres. Hier ist Adele, Set a Fire into the Rain.

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6: Mit Michael Miem. Die Bemühungen um eine Lösung im Ukraine-Krieg werden in Kiew fortgesetzt. US-Unterhändler Steve Witkoff und Jared Kushner sind erstmals in die ukrainische Hauptstadt gereist und haben dort Präsident Zelensky getroffen. Die erste Gesprächsrunde fand vor der Sophienkathedrale statt. Später kamen auch die Sicherheitsberater aus Deutschland, Frankreich und Großbritannien zu den Verhandlungen hinzu. Über konkrete Ergebnisse oder Inhalte der Gespräche wurde zunächst nichts bekannt. Um 18 Uhr haben die Wahllokale in Sachsen-Anhalt geschlossen und die Bürger in dem Bundesland ihre Stimmen abgegeben. Dabei konnte die AfD ein historisch gutes und die anderen Parteien ein historisch schlechtes Ergebnis einfahren. Schon im Vorfeld zeichneten sich Werte von fast 45% in Umfragen ab. Ministerpräsident Schulze und Herausforderer Siegmund äußerten sich beide zuversichtlich.
7: Es geht am Ende nicht um Sven Schulze. Es geht auch ehrlich gesagt nicht um irgendeine Partei. Es geht um unser Land Sachsen-Anhalt. Und deswegen, das Ergebnis ist das, was uns die Menschen mitgeben und diesen Auftrag dann schauen, was daraus zu machen ist.
8: Wir sagen ganz klar, erst das Land, dann die Partei, dann die Person. Aber gerade dieses Land hat es verdient, dass wir endlich hier die politische Wende herbeiführen. Und das kann man nicht mit denen, die es dahin gebracht haben, wo es aktuell ist. Und deswegen brauchen wir die Alleinregierung. Ich möchte, dass der Wähler, und diesen Satz muss ich immer wieder bringen, nach der Wahl endlich wieder das bekommt, was er vorher gewählt hat und endlich auch eine politische Wende herbeigeführt werden kann.
6: Fest stand bereits am Sonntagnachmittag mit 65% war die Wahlbeteiligung bis dahin deutlich höher als bei früheren Entscheidungen. Für die späteren Hochrechnungen werden die ausgezählten Stimmen aus verschiedenen Wahlbezirken statistisch ausgewertet, wobei die Genauigkeit mit zunehmender Zahl der ausgezählten Stimmen steigt. Das endgültige Ergebnis wird im Laufe des Montags erwartet. Auf der A3 bei Wörth an der Donau sind bei einem Auffahrunfall mit einem Reisebus 20 Menschen verletzt worden. Nach Angaben der Polizei fuhr ein Auto im stockenden Verkehr auf den Bus auf. Anschließend prallte ein weiteres Fahrzeug auf den Unfallwagen. Im Reisebus, der mit älteren Menschen aus Baden-Württemberg besetzt war, wurden 15 Insassen leicht verletzt. Die älteste Reisende war 96 Jahre alt. Auch 5 Menschen im auffahrenden Auto erlitten Verletzungen, während die Insassen des zweiten beteiligten Wagens unverletzt blieben. Soweit die Meldungen.
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9: Im Wetterstudio ist Julia Kersten. Die Aussichten zum Wochenende. Der Süden startet heiter und trocken bei spätsommerlichen 27 Grad. Im Rest des Landes gibt es tagsüber einen Sonne-Wolken-Mix und rund 20 Grad. An der Nordsee zieht bei mäßigem bis frischem Südwestwind auch mal ein Schauer vorbei. Während sich der Süden von seiner schönen Seite zeigt, schicken uns Westen und Osten immer wieder dichte Wolken und zeitweise etwas Regen. In den Nächten ziehen von Norden her immer wieder dichtere Wolken auf, die gebietsweise auch ein paar Regentropfen im Gepäck haben, während es im Süden bei Tiefstwerten bis 6 Grad oft klar bleibt. Der Trend für die kommende Woche zeigt, zum Start noch letzte abziehende Regenwolken im Südosten, bevor sich das Wetter bei kühleren 15 bis 9 Grad allmählich wieder beruhigt.
5: So viel zu den Nachrichten und dem Wetter. Wir wünschen allen Hörern weiterhin viel Spaß bei Fantastic Radio.
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direkt nach der Werbung haben wir gehört. Tim Bensko, nur noch kurz die Welt retten und jetzt eben gerade Polarkreis 18 mit Allein, Alleine. Jetzt begeben wir uns musikalisch noch mal ein bisschen in die 80er hinein. Da haben wir Alpha Will aus Münster, Forever Young und davor Love is a Shield von und mit Camouflage.

Australien nennt man ja auch Down Under und so nannte sich auch der Titel von den Jungs an der Arbeit, Man at Work, Musik aus Australien. Und jetzt haben wir noch ein Titelchen, bevor es dann weitergeht bei uns mit den Nachrichten. Ich kann euch versprechen, es geht nach den Nachrichten genauso schwungvoll weiter, wie wir jetzt vor den Nachrichten im Prinzip in Anführungsstrichen aufhören. Ganz schnell grüßen wollen wir an dieser Stelle auch nochmal ins World Wide Web hinein. Einmal grüßen wir hier in Bad Hersfeld in das Michelangelo im Kurpark hinten in der Brückenmüller Straße. Dort grüßen wir die Familie Da Salvo, ihr Personal und alle Gäste. Wir grüßen des Weiteren hier in Bad Hersfeld in der Fußgängerzone ins Pergola Eiscafé. Dort grüßen wir Gino, Hilde, ihr Personal und ebenfalls alle Gäste. Wir grüßen last but not least in dieser Runde auch wieder nach Obergeis in Monis Pizzeria. Dort grüßen wir Moni, ihre Pizzabande und natürlich ebenfalls alle Gäste. Des Weiteren grüßen wir natürlich alle Hörer von unserem Partnersender German Bass Stream. Wir grüßen ebenfalls alle Hörer von unserem Partnersender Radio Bär, genau. Und wir grüßen natürlich alle Hörer auch von Fantastic Radio Hersfeld. Wünschen allen viel Spaß und gute Unterhaltung hier bei uns bei Fantastic Radio Hersfeld. Und jetzt haben wir Musik aus Rumänien, so heißt das. Alexandra Stan und hier ist Mr. Saxo Beat.

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7: Mit Michael Miem. Die Bemühungen um eine Lösung im Ukraine-Krieg werden in Kiew fortgesetzt. US-Unterhändler Steve Witkoff und Jared Kushner sind erstmals in die ukrainische Hauptstadt gereist und haben dort Präsident Zelensky getroffen. Die erste Gesprächsrunde fand vor der Sophienkathedrale statt. Später kamen auch die Sicherheitsberater aus Deutschland, Frankreich und Großbritannien zu den Verhandlungen hinzu. Über konkrete Ergebnisse oder Inhalte der Gespräche wurde zunächst nichts bekannt. Um 18 Uhr haben die Wahllokale in Sachsen-Anhalt geschlossen und die Bürger in dem Bundesland ihre Stimmen abgegeben. Dabei konnte die AfD ein historisch gutes und die anderen Parteien ein historisch schlechtes Ergebnis einfahren. Schon im Vorfeld zeichneten sich Werte von fast 45% in Umfragen ab. Ministerpräsident Schulze und Herausforderer Siegmund äußerten sich beide zuversichtlich.
8: Es geht am Ende nicht um Sven Schulze. Es geht auch ehrlich gesagt nicht um irgendeine Partei. Es geht um unser Land Sachsen-Anhalt. Und deswegen, das Ergebnis ist das, was uns die Menschen mitgeben und diesen Auftrag dann damit schauen, was daraus zu machen ist.
9: Wir sagen ganz klar, erst das Land, dann die Partei, dann die Person. Aber gerade dieses Land hat es verdient, dass wir endlich hier die politische Wende herbeiführen. Und das kann man nicht mit denen, die es dahin gebracht haben, wo es aktuell ist. Und deswegen brauchen wir die Alleinregierung. Ich möchte, dass der Wähler, und diesen Satz muss ich immer wieder bringen, nach der Wahl endlich wieder das bekommt, was er vorher gewählt hat und endlich auch eine politische Wende herbeigeführt werden kann.
7: Fest stand bereits am Sonntagnachmittag mit 65% war die Wahlbeteiligung bis dahin deutlich höher als bei früheren Entscheidungen. Für die späteren Hochrechnungen werden die ausgezählten Stimmen aus verschiedenen Wahlbezirken statistisch ausgewertet, wobei die Genauigkeit mit zunehmender Zahl der ausgezählten Stimmen steigt. Das endgültige Ergebnis wird im Laufe des Montags erwartet. Auf der A3 bei Wörth an der Donau sind bei einem Auffahrunfall mit einem Reisebus 20 Menschen verletzt worden. Nach Angaben der Polizei fuhr ein Auto im stockenden Verkehr auf den Bus auf. Anschließend prallte ein weiteres Fahrzeug auf den Unfallwagen. Im Reisebus, der mit älteren Menschen aus Baden-Württemberg besetzt war, wurden 15 Insassen leicht verletzt. Die älteste Reisende war 96 Jahre alt. Auch 5 Menschen im auffahrenden Auto erlitten Verletzungen, während die Insassen des zweiten beteiligten Wagens unverletzt blieben. Soweit die Meldungen.
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10: Im Wetterstudio ist Julia Kersten. Die Aussichten zum Wochenende. Der Süden startet heiter und trocken bei spätsommerlichen 27 Grad. Im Rest des Landes gibt es tagsüber einen Sonne-Wolken-Mix und rund 20 Grad. An der Nordsee zieht bei mäßigem bis frischem Südwestwind auch mal ein Schauer vorbei. Während sich der Süden von seiner schönen Seite zeigt, schicken uns Westen und Osten immer wieder dichte Wolken und zeitweise etwas Regen. In den Nächten ziehen von Norden her immer wieder dichtere Wolken auf, die gebietsweise auch ein paar Regentropfen im Gepäck haben, während es im Süden bei Tiefstwerten bis 6 Grad oft klar bleibt. Der Trend für die kommende Woche zeigt, zum Start noch letzte abziehende Regenwolken im Südosten, bevor sich das Wetter bei kühleren 15 bis 9 Grad allmählich wieder beruhigt.
6: So viel zu den Nachrichten und dem Wetter. Wir wünschen allen Hörern weiterhin viel Spaß bei Fantastic Radio.
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Und das war Milk and Sugar, die ja vor noch gar nicht so langer Zeit einen Riesenerfolg feierten mit Vaya con Dios und Hey Na Na Na. Und apropos Riesenerfolg, Riesenerfolge gab es auch schon in den 90ern und in den 80ern. Wir haben einen aus den 80ern aus dem Erfolgsalbum Thriller haben wir Mr. Michael Jackson. Davor hören wir noch Dr. Alban, den singenden Zahnarzt mit Sing Halleluja. Und jetzt als nächstes der größte Knaller eigentlich von Culture Beat aus den 90ern, Mr. Wayne. Hier ist der Herr Eitel und hier ist Culture Beat.

0: David Guetta, der Erfolgsproduzent aus Frankreich, und Chris Willis waren das mit Love is Gone. Ihr hört Fantastic Radio Hersfeld, den gute Laune-Sender aus dem Herzen Deutschlands für das World Wide Web. Mein Name ist Jürgen Herberg, heute hier bis 24 Uhr für die Musik zuständig. Und schwungvoll geht es bei uns weiter mit Nelly and Kane. Hier ist der Beach Ball.
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0: Ja, die Rednecks mit einem Titel aus dem Jahr 2000, The Spirit of the Hawk. Hier bei Fantastic Radio gibt's Musik durch alle Musikrichtungen, durch alle Jahrgänge hindurch, so wie es uns gefällt und hoffentlich auch euch dort draußen im World Wide Web. Wir machen jetzt weiter mit Jennifer Lopez, On the Floor, und vorneweg haben wir noch Hathaway, What is Love.
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So, nachdem wir jetzt Musik aus den 80ern, aus den 90ern, aus den mehr oder weniger aktuellen Charts hatten, eben gerade haben wir ja gehört, Usher mit Moore, würde ich sagen, wird es Zeit auch mal wieder ein klein bisschen was Deutsches zu spielen. Wir werden ein klein bisschen langsamer, ein bisschen gemütlicher. Hier ist Jupiter Jones, Still, und danach haben wir noch Herbert Grönemeyer, Musik nur, wenn sie laut ist.

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5: Mit Michael Miem. Die Bemühungen um eine Lösung im Ukraine-Krieg werden in Kiew fortgesetzt. US-Unterhändler Steve Witkoff und Jared Kushner sind erstmals in die ukrainische Hauptstadt gereist und haben dort Präsident Zelensky getroffen. Die erste Gesprächsrunde fand vor der Sophienkathedrale statt. Später kamen auch die Sicherheitsberater aus Deutschland, Frankreich und Großbritannien zu den Verhandlungen hinzu. Über konkrete Ergebnisse oder Inhalte der Gespräche wurde zunächst nichts bekannt. Um 18 Uhr haben die Wahllokale in Sachsen-Anhalt geschlossen und die Bürger in dem Bundesland ihre Stimmen abgegeben. Dabei konnte die AfD ein historisch gutes und die anderen Parteien ein historisch schlechtes Ergebnis einfahren. Schon im Vorfeld zeichneten sich Werte von fast 45% in Umfragen ab. Ministerpräsident Schulze und Herausforderer Siegmund äußerten sich beide zuversichtlich.
6: Es geht am Ende nicht um Sven Schulze. Es geht auch ehrlich gesagt nicht um irgendeine Partei. Es geht um unser Land Sachsen-Anhalt. Und deswegen, das Ergebnis ist das, was uns die Menschen mitgeben und diesen Auftrag dann schauen, was daraus zu machen ist.
7: Wir sagen ganz klar, erst das Land, dann die Partei, dann die Person. Aber gerade dieses Land hat es verdient, dass wir endlich hier die politische Wende herbeiführen. Und das kann man nicht mit denen, die es dahin gebracht haben, wo es aktuell ist. Und deswegen brauchen wir die Alleinregierung. Ich möchte, dass der Wähler, und diesen Satz muss ich immer wieder bringen, nach der Wahl endlich wieder das bekommt, was er vorher gewählt hat und endlich auch eine politische Wende herbeigeführt werden kann.
5: Fest stand bereits am Sonntagnachmittag mit 65% war die Wahlbeteiligung bis dahin deutlich höher als bei früheren Entscheidungen. Für die späteren Hochrechnungen werden die ausgezählten Stimmen aus verschiedenen Wahlbezirken statistisch ausgewertet, wobei die Genauigkeit mit zunehmender Zahl der ausgezählten Stimmen steigt. Das endgültige Ergebnis wird im Laufe des Montags erwartet. Auf der A3 bei Wörth an der Donau sind bei einem Auffahrunfall mit einem Reisebus 20 Menschen verletzt worden. Nach Angaben der Polizei fuhr ein Auto im stockenden Verkehr auf den Bus auf. Anschließend prallte ein weiteres Fahrzeug auf den Unfallwagen. Im Reisebus, der mit älteren Menschen aus Baden-Württemberg besetzt war, wurden 15 Insassen leicht verletzt. Die älteste Reisende war 96 Jahre alt. Auch 5 Menschen im auffahrenden Auto erlitten Verletzungen, während die Insassen des zweiten beteiligten Wagens unverletzt blieben. Soweit die Meldungen.
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1: Im Wetterstudio ist Julia Kersten. Die Aussichten zum Wochenende. Der Süden startet heiter und trocken bei spätsommerlichen 27 Grad. Im Rest des Landes gibt es tagsüber einen Sonne-Wolken-Mix und rund 20 Grad. An der Nordsee zieht bei mäßigem bis frischem Südwestwind auch mal ein Schauer vorbei. Während sich der Süden von seiner schönen Seite zeigt, schicken uns Westen und Osten immer wieder dichte Wolken und zeitweise etwas Regen. In den Nächten ziehen von Norden her immer wieder dichtere Wolken auf, die gebietsweise auch ein paar Regentropfen im Gepäck haben, während es im Süden bei Tiefstwerten bis 6 Grad oft klar bleibt. Der Trend für die kommende Woche zeigt, zum Start noch letzte abziehende Regenwolken im Südosten, bevor sich das Wetter bei kühleren 15 bis 9 Grad allmählich wieder beruhigt.
4: So viel zu den Nachrichten und dem Wetter. Wir wünschen allen Hörern weiterhin viel Spaß bei Fantastic Radio.
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Ja, Karl Kalten hat uns da 5 Minuten 53 Sekunden lang sein Leid geklagt. Baby, I need your lovin'. Und apropos Leid, ja, Leid kann aber auch nur Amy Winehouse tun. Eine begnadete Sängerin. Scheiß Leben gehabt. Vermutlich nicht allzu, ja, wie soll ich sagen, schön gestorben. Wir haben einen Titel, den sie zusammen mit ihrem Produzenten Mark Ronson gesungen hat. Hier ist Valerie und danach geht's weiter mit Bruno Mars und dem Lazy Song.

Boy George, ja eigentlich so der Paradiesvogel der 80er, ne? Mit seiner Formation Culture Club war das mit Kammer Chameleon. So, jetzt wird's ein klein bisschen schmutzig. Jetzt haben wir das Teenage Dirtbag von den Wienerts.

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Als sie angefangen haben, haben sie sich Opus genannt und nachdem sie festgestellt haben, dass es da eine Band in Österreich gibt, die mit Life is Life sehr erfolgreich war, haben sie sich umbenannt in Pur. Wir haben gehört den Pur Party Mix und ich höre die ersten schon wieder frotzeln bei unserem nächsten Titel. Das wäre wohl die Hymne von mir. Hier sind die Pudis, alt wie ein Baum, und danach haben wir aber die wahre Hymne von mir, Marius Müller-Westernhagen und Sexy.

Ja, Frieda Gold fragt sich, wovon sollen wir träumen? Die Antwort ist natürlich relativ einfach, von mir natürlich, ne? Wovon auch sonst, ne? Machen wir musikalisch ein bisschen weiter in Richtung Sommer, Sonne, Strand und Meer. Velela haben wir mit Inhabula, so heißt das Ding, und davor Rio Miss Sunshine.

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6: Im Studio ist Michael Mien. Der Krieg im Nahen Osten setzt Saudi-Arabien als weltweit größtem Ölexporteur zunehmend zu. Nach Drohnenangriffen musste das Königreich eine wichtige Pipeline außer Betrieb nehmen. Gleichzeitig erschweren die iranischen Blockade der Straße von Hormus und die wachsende Bedrohung einer weiteren Meerenge durch die Houthi im Jemen den Transport von Öl. Sollten die saudischen Ausfuhren dadurch weiter zurückgehen, könnte das den Ölpreis zusätzlich in die Höhe treiben und damit auch Benzin in Deutschland verteuern. Nach dem Zugunglück im Nordwesten Frankreichs laufen die Ermittlungen der Behörden zu den genauen Hintergründen weiter. Bei der Entgleisung des Regionalzugs wurden mindestens 44 Menschen verletzt. Eine Frau erlitt schwere Verletzungen. Der Zug war mit rund 180 Passagieren unterwegs, als er mit einem bislang unbekannten Gegenstand kollidierte. Dabei kippte ein Waggon um, 4 weitere Wagen sprangen aus den Schienen. Das norwegische Königshaus trauert um Prinzessin Astrid. Die Schwester des verstorbenen Königs Harald V. starb im Alter von 94 Jahren, nur 2 Wochen nach ihrem Bruder. Der Hof würdigte sie als wichtige Stütze in der königlichen Familie. König Hakon betonte, Astrid habe viel zur Familie beigetragen und stets offen ihre Meinung vertreten. Ihr Tod sei ein großer Verlust, teilte der Hof weiter mit. Rund 20.000 Menschen haben in Düsseldorf gegen die AfD und rechte Hetze demonstriert. Nach übereinstimmenden Angaben von Polizei und Veranstaltern war der Protest damit etwa doppelt so groß wie zunächst erwartet. Mehrere politische Initiativen hatten zu der Kundgebung aufgerufen, die ein Zeichen für eine offene, demokratische Gesellschaft setzen sollte. Nach Angaben der Polizei verlief der Demonstrationszug friedlich und ohne Gegenproteste. Unter den Teilnehmern waren auch die Omas gegen rechts sowie zahlreiche Familien mit Kindern. Soweit die Meldungen aus der Nachrichtenredaktion.
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2: Im Wetterstudio ist Julia Kersten. Die Aussichten zum Wochenende: Der Süden startet heiter und trocken bei spätsommerlichen 27 Grad. Im Rest des Landes gibt es tagsüber einen Sonne-Wolken-Mix und rund 20 Grad. An der Nordsee zieht bei mäßigem bis frischem Südwestwind auch mal ein Schauer vorbei. Während sich der Süden von seiner schönen Seite zeigt, schicken uns Westen und Osten immer wieder dichte Wolken und zeitweise etwas Regen. In den Nächten ziehen von Norden her immer wieder dichtere Wolken auf, die gebietsweise auch ein paar Regentropfen im Gepäck haben, während es im Süden bei Tiefstwerten bis 6 Grad oft klar bleibt. Der Trend für die kommende Woche zeigt: Zum Start noch letzte abziehende Regenwolken im Südosten, bevor sich das Wetter bei kühleren 15 bis 9 Grad allmählich wieder beruhigt.
5: So viel zu den Nachrichten und dem Wetter. Wir wünschen allen Hörern weiterhin viel Spaß bei Fantastic Radio.
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6: Im Studio ist Michael Miem. Der Krieg im Nahen Osten setzt Saudi-Arabien als weltweit größtem Ölexporteur zunehmend zu. Nach Drohnenangriffen musste das Königreich eine wichtige Pipeline außer Betrieb nehmen. Gleichzeitig erschweren die iranischen Blockade der Straße von Hormuz und die wachsende Bedrohung einer weiteren Meerenge durch die Houthi im Jemen den Transport von Öl. Sollten die saudischen Ausfuhren dadurch weiter zurückgehen, könnte das den Ölpreis zusätzlich in die Höhe treiben und damit auch Benzin in Deutschland verteuern. Nach dem Zugunglück im Nordwesten Frankreichs laufen die Ermittlungen der Behörden zu den genauen Hintergründen weiter. Bei der Entgleisung des Regionalzugs wurden mindestens 44 Menschen verletzt. Eine Frau erlitt schwere Verletzungen. Der Zug war mit rund 180 Passagieren unterwegs, als er mit einem bislang unbekannten Gegenstand kollidierte. Dabei kippte ein Waggon um, 4 weitere Wagen sprangen aus den Schienen. Das norwegische Königshaus trauert um Prinzessin Astrid. Die Schwester des verstorbenen Königs Harald V. starb im Alter von 94 Jahren, nur 2 Wochen nach ihrem Bruder. Der Hof würdigte sie als wichtige Stütze in der königlichen Familie. König Hakon betonte, Astrid habe viel zur Familie beigetragen und stets offen ihre Meinung vertreten. Ihr Tod sei ein großer Verlust, teilte der Hof weiter mit. Rund 20.000 Menschen haben in Düsseldorf gegen die AfD und rechte Hetze demonstriert. Nach übereinstimmenden Angaben von Polizei und Veranstaltern war der Protest damit etwa doppelt so groß wie zunächst erwartet. Mehrere politische Initiativen hatten zu der Kundgebung aufgerufen, die ein Zeichen für eine offene, demokratische Gesellschaft setzen sollte. Nach Angaben der Polizei verlief der Demonstrationszug friedlich und ohne Gegenproteste. Unter den Teilnehmern waren auch die Omas gegen rechts sowie zahlreiche Familien mit Kindern. Soweit die Meldungen aus der Nachrichtenredaktion.
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7: Im Wetterstudio ist Julia Kersten. Die Aussichten zum Wochenende: Der Süden startet heiter und trocken bei spätsommerlichen 27 Grad. Im Rest des Landes gibt es tagsüber einen Sonne-Wolken-Mix und rund 20 Grad. An der Nordsee zieht bei mäßigem bis frischem Südwestwind auch mal ein Schauer vorbei. Während sich der Süden von seiner schönen Seite zeigt, schicken uns Westen und Osten immer wieder dichte Wolken und zeitweise etwas Regen. In den Nächten ziehen von Norden her immer wieder dichtere Wolken auf, die gebietsweise auch ein paar Regentropfen im Gepäck haben, während es im Süden bei Tiefstwerten bis 6 Grad oft klar bleibt. Der Trend für die kommende Woche zeigt: Zum Start noch letzte abziehende Regenwolken im Südosten, bevor sich das Wetter bei kühleren 15 bis 9 Grad allmählich wieder beruhigt.
5: So viel zu den Nachrichten und dem Wetter. Wir wünschen allen Hörern weiterhin viel Spaß bei Fantastic Radio.
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6: Im Studio ist Michael Mien. Der Krieg im Nahen Osten setzt Saudi-Arabien als weltweit größtem Ölexporteur zunehmend zu. Nach Drohnenangriffen musste das Königreich eine wichtige Pipeline außer Betrieb nehmen. Gleichzeitig erschweren die iranischen Blockade der Straße von Hormuz und die wachsende Bedrohung einer weiteren Meerenge durch die Houthi im Jemen den Transport von Öl. Sollten die saudischen Ausfuhren dadurch weiter zurückgehen, könnte das den Ölpreis zusätzlich in die Höhe treiben und damit auch Benzin in Deutschland verteuern. Nach dem Zugunglück im Nordwesten Frankreichs laufen die Ermittlungen der Behörden zu den genauen Hintergründen weiter. Bei der Entgleisung des Regionalzugs wurden mindestens 44 Menschen verletzt. Eine Frau erlitt schwere Verletzungen. Der Zug